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1: Ich bin Dirk Zeitler. Die aktuelle Hitzewelle hat Deutschland den 2. Temperaturrekord in Folge beschert. Der Deutsche Wetterdienst registrierte in Möckern-Drewitz in Sachsen-Anhalt am Nachmittag 41,5 Grad und damit den höchsten je bei uns gemessenen Wert. Die Hitze zeigt unter anderem auch Auswirkungen auf den Bahnverkehr. Die Deutsche Bahn und weitere Eisenbahnunternehmen raten deshalb am Wochenende von nicht dringend notwendigen Reisen ab. Vor der entscheidenden Sitzungswoche vor der Sommerpause wächst der Druck auf die schwarz-rote Koalition. Im Mittelpunkt stehen Reformen bei Rente, Gesundheit und Pflege. Die Erwartungen an Union und SPD sind hoch.
2: Rückenwind kommt unter anderem von der Vorsitzenden der Wirtschaftsweisen Schnitzer. Sie sieht bei der Rente das bislang stärkste Reformsignal und hofft auch bei Gesundheit und Pflege auf mutige Entscheidungen. Altbundespräsident Gauck fordert mehr Entschlossenheit und wirbt dafür, notwendige Zumutungen offen zu erklären. Gleichzeitig hält die Debatte über die Rentenpläne an. Aus der SPD kommt Kritik an einer vollständigen Umsetzung der Kommissionsvorschläge, während aus der Union ein schnelleres Aus für die sogenannte Rente mit 63 verlangt wird. Thomas Bleskin, Nachrichtenredaktion.
1: Die Ukraine hat nach eigenen Angaben erneut strategisch wichtige Ziele im russischen Hinterland angegriffen. Der ukrainische Geheimdienst teilte mit, eine für die Treibstoffversorgung Moskaus wichtige Ölpumpstation östlich der Hauptstadt sei von Drohnen getroffen worden.
3: Rund 600 Kilometer liegt Wolgograd von der Front in der Ukraine entfernt. Doch das ist für ukrainische Raketen inzwischen kein Problem mehr. In der Morgendämmerung schlugen mehrere Marschflugkörper des Typs Flamingo in einer Rüstungsfabrik ein. Das Ziel dürfte mit Bedacht gewählt worden sein, denn die Russen stellen dort Artilleriesysteme und Raketenbauteile her, wohl auch für die neue Mittelstreckenrakete Areschnik. Die Behörden in Wolgograd meldeten mehrere Brände. Das genaue Ausmaß der Schäden ist bislang aber nicht bekannt. Aus Moskau, André Ballin.
1: Zum Sport. Angeführt von Bayerns Stürmerstar Harry Kane hat sich England bei der Fußball-WM den Gruppensieg gesichert. Das Team von Trainer Thomas Tuchel setzte sich nach einer Leistungssteigerung in Halbzeit 2 mit 2:0 gegen Panama durch. Auch Kroatien und Ghana haben sich für die K.O.-Phase qualifiziert. Kroatien gewann zum Abschluss der Gruppenphase gegen Ghana mit 2:1.
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4: Größtenteils ist es aktuell trocken. Später können dann aber auch Schauer und Gewitter vorbeiziehen. Im Laufe der Nacht bleibt es dann mild und morgen starten wir dann mit Sonne und Wolken bei einer Tagestoptemperatur von 32 Grad.
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6: Auf der A7 Hannover Richtung Hamburg. Achtung Autofahrer, zwischen Bad Fallingbostel und Dorfmark ist die Straße beschädigt. In Schleswig-Holstein kommt es wegen des Unwetters auf einigen Straßen zu Einschränkungen durch umgestürzte Bäume und andere Sturmschäden. Bitte vorsichtig fahren. Und auf der B75 Travemünde-Hamburg gibt es zwischen Bargfeld-Stegen und Elersberg in beiden Richtungen wegen Baumfellarbeiten eine Sperrung. Der Radio Hamburg Verkehr für Hamburg, Niedersachsen und Schleswig-Holstein.
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1: Ich bin Dirk Zeitler. Die aktuelle Hitzewelle hat Deutschland den zweiten Temperaturrekord in Folge beschert. Der Deutsche Wetterdienst registrierte in Möckern-Drewitz in Sachsen-Anhalt am Nachmittag 41,5 Grad und damit den höchsten je bei uns gemessenen Wert. Die Hitze zeigt unter anderem auch Auswirkungen auf den Bahnverkehr. Die Deutsche Bahn und weitere Eisenbahnunternehmen raten deshalb am Wochenende von nicht dringend notwendigen Reisen ab. Vor der entscheidenden Sitzungswoche vor der Sommerpause wächst der Druck auf die schwarz-rote Koalition. Im Mittelpunkt stehen Reformen bei Rente, Gesundheit und Pflege. Die Erwartungen an Union und SPD sind hoch.
2: Rückenwind kommt unter anderem von der Vorsitzenden der Wirtschaftsweisen Schnitzer. Sie sieht bei der Rente das bislang stärkste Reformsignal und hofft auch bei Gesundheit und Pflege auf mutige Entscheidungen. Altbundespräsident Gauck fordert mehr Entschlossenheit und wirbt dafür, notwendige Zumutungen offen zu erklären. Gleichzeitig hält die Debatte über die Rentenpläne an. Aus der SPD kommt Kritik an einer vollständigen Umsetzung der Kommissionsvorschläge, während aus der Union ein schnelleres Aus für die sogenannte Rente mit 63 verlangt wird. Thomas Bleskin, Nachrichtenredaktion.
1: Die Ukraine hat nach eigenen Angaben erneut strategisch wichtige Ziele im russischen Hinterland angegriffen. Der ukrainische Geheimdienst teilte mit, eine für die Treibstoffversorgung Moskaus wichtige Ölpumpstation östlich der Hauptstadt sei von Drohnen getroffen worden.
3: Rund 600 Kilometer liegt Wolgograd von der Front in der Ukraine entfernt. Doch das ist für ukrainische Raketen inzwischen kein Problem mehr. In der Morgendämmerung schlugen mehrere Marschflugkörper des Typs Flamingo in einer Rüstungsfabrik ein. Das Ziel dürfte mit Bedacht gewählt worden sein, denn die Russen stellen dort Artilleriesysteme und Raketenbauteile her, wohl auch für die neue Mittelstreckenrakete Areschnik. Die Behörden in Wolgograd meldeten mehrere Brände. Das genaue Ausmaß der Schäden ist bislang aber nicht bekannt. Aus Moskau, André Berlin.
1: Zum Sport. Angeführt von Bayerns Stürmerstar Harry Kane hat sich England bei der Fußball-WM den Gruppensieg gesichert. Das Team von Trainer Thomas Tuchel setzte sich nach einer Leistungssteigerung in Halbzeit 2 mit 2:0 gegen Panama durch. Auch Kroatien und Ghana haben sich für die K.O.-Phase qualifiziert. Kroatien gewann zum Abschluss der Gruppenphase gegen Ghana mit 2:1.
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4: Momentan ist es meistens trocken, später ziehen einzelne Schauer und Gewitter durch. Im Laufe der Nacht bleibt es dann wechselhaft und morgen gibt es Sonne und Wolken mit einer Tagestoptemperatur von 32 Grad.
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7: Auf der A1 Hamburg Richtung Bremen. Achtung Autofahrer, in Höhe Harburg steht ein Pannenauto auf der Autobahn. Auf der A7 Hannover Richtung Hamburg ist zwischen Bad Fallingbostel und Dorfmark die Straße beschädigt. Die B75 Travemünde Hamburg ist zwischen Bargfeldstegen und Elersberg in beiden Richtungen wegen Baumfällarbeiten gesperrt. Und in Schleswig-Holstein kommt es wegen des Unwetters auf einigen Straßen zu Einschränkungen durch umgestürzte Bäume und andere Sturmschäden. Bitte vorsichtig fahren. Das ist er, der Radio Hamburg Verkehr für Hamburg, Niedersachsen und Schleswig-Holstein.
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1: Ich bin Dirk Zeitler. Die aktuelle Hitzewelle hat Deutschland den zweiten Temperaturrekord in Folge beschert. Der Deutsche Wetterdienst registrierte in Möckern-Drewitz in Sachsen-Anhalt am Nachmittag 41,5 Grad und damit den höchsten je bei uns gemessenen Wert.
2: Erst am Freitag hatte der DWD in Saarbrücken-Burbach mit 41,3 Grad die bis dahin höchste Temperatur hierzulande gemessen. Der vorherige Hitzerekord für Deutschland lag bei 41,2 Grad, gemessen am 25. Juli 2019 in Tönesforst und Duisburg-Bahl in Nordrhein-Westfalen. Der bisherige Rekord für die wärmste Nacht in Deutschland seit Beginn der Messungen war in den Nächten auf Donnerstag und auf Freitag in Bad Bergzabern in Rheinland-Pfalz eingestellt worden. Dort fiel die Temperatur jeweils nicht unter 26,2 Grad. Thomas Pleskin, Nachrichtenredaktion.
1: Nach einem erneuten US-Angriff auf Ziele im Iran gibt es Berichte über Explosionen in den mit den USA verbündeten Golfstaaten Kuwait und Bahrain. Die kuwaitische Luftabwehr wehre derzeit feindliche Raketen- und Drohnenangriffe ab, teilte die Armee des Golfstaates mit. Der iranische Sender Press TV berichtete auch über Explosionen in Bahrain. Die US-Streitkräfte hatten zuvor nach eigenen Angaben erneut einen Vergeltungsschlag gegen den Iran verübt. Die Ukraine hat nach eigenen Angaben erneut strategisch wichtige Ziele im russischen Hinterland angegriffen. Der ukrainische Geheimdienst teilte mit, eine für die Treibstoffversorgung Moskaus wichtige Ölpumpstation östlich der Hauptstadt sei von Drohnen getroffen worden.
3: Eine Raketenfabrik in Wolgograd, eine Ölpumpstation für Moskau. Russland spürt dieser Tage immer härter die Kehrseite des von Präsident Putin begonnenen Kriegs gegen die Ukraine, denn die Einschläge häufen sich. Während der Kreml-Chef nach wie vor behauptet, der Krieg laufe nach Plan, sehen sich die Bürger mit Problemen konfrontiert, die für eine Rohstoffmacht wie Russland eigentlich paradox sind. So gibt es vielerorts keinen Sprit mehr, obwohl Russland einer der größten Ölproduzenten weltweit ist. Der Ärger im Land darüber wächst etwa so schnell wie die Benzinpreise an der Tankstelle. Aus Moskau, André Berlin.
1: Zum Sport. England hat sich bei der Fußball-WM den Gruppensieg gesichert. Das Team von Trainer Thomas Tuchel setzte sich nach einer Leistungssteigerung in Halbzeit 2 mit 2:0 gegen Panama durch. Kroatien gewann zum Abschluss der Gruppenphase gegen Ghana mit 2:1. Beide Länder haben sich ebenfalls für die K.O.-Phase qualifiziert.
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4: Der Start in den Tag verläuft mit Sonne und Wolken. Dazu sind einzelne Schauer und Gewitter möglich. Im weiteren Tagesverlauf bleibt es dann auch wechselhaft bei einer Tagestoptemperatur von 32 Grad.
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7: Auf der A7 Hannover Richtung Hamburg. Achtung Autofahrer, zwischen Bad Fallingbostel und Dorfmark ist die Autobahn beschädigt. Im Kreis Rendsburg-Eckernförde sind auf der B203 Büsum-Rendsburg zwischen Brohm und Hammdorfer Weide in beiden Richtungen Rinder auf der Straße. Die B75 Travemünde-Hamburg ist zwischen Bargfeld-Stegen und Elersberg in beiden Richtungen wegen Baumfellarbeiten gesperrt. Und in Schleswig-Holstein kommt es wegen des Unwetters auf einigen Straßen zu Einschränkungen durch umgestürzte Bäume und andere Sturmschäden. Bitte vorsichtig fahren. Das ist der Radio Hamburg Verkehr für Hamburg, Niedersachsen und Schleswig-Holstein.
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1: Ich bin Dirk Zeitler. Die aktuelle Hitzewelle hat Deutschland den zweiten Temperaturrekord in Folge beschert. Der Deutsche Wetterdienst registrierte in Möckern-Drewitz in Sachsen-Anhalt am Nachmittag 41,5 Grad und damit den höchsten je bei uns gemessenen Wert.
2: Erst am Freitag hatte der DWD in Saarbrücken-Burbach mit 41,3 Grad die bis dahin höchste Temperatur hierzulande gemessen. Der vorherige Hitzerekord für Deutschland lag bei 41,2 Grad, gemessen am 25. Juli 2019 in Tönesforst und Duisburg-Bahl in Nordrhein-Westfalen. Der bisherige Rekord für die wärmste Nacht in Deutschland seit Beginn der Messungen war in den Nächten auf Donnerstag und auf Freitag in Bad Bergzabern in Rheinland-Pfalz eingestellt worden. Dort fiel die Temperatur jeweils nicht unter 26,2 Grad. Thomas Bleskin, Nachrichtenredaktion.
1: Nach einem erneuten US-Angriff auf Ziele im Iran gibt es Berichte über Explosionen in den mit den USA verbündeten Golfstaaten Kuwait und Bahrain. Die kuwaitische Luftabwehr wehre derzeit feindliche Raketen- und Drohnenangriffe ab, teilte die Armee des Golfstaates mit. Die US-Streitkräfte hatten zuvor nach eigenen Angaben erneut einen Vergeltungsschlag gegen den Iran verübt. Die Ukraine hat nach eigenen Angaben erneut strategisch wichtige Ziele im russischen Hinterland angegriffen. Der ukrainische Geheimdienst teilte mit, eine für die Treibstoffversorgung Moskaus wichtige Ölpumpstation östlich der Hauptstadt sei von Drohnen getroffen worden.
3: Eine Raketenfabrik in Wolgograd, eine Ölpumpstation für Moskau. Russland spürt dieser Tage immer härter die Kehrseite des von Präsident Putin begonnenen Kriegs gegen die Ukraine. Denn die Einschläge häufen sich. Während der Kreml-Chef nach wie vor behauptet, der Krieg laufe nach Plan, sehen sich die Bürger mit Problemen konfrontiert, die für eine Rohstoffmacht wie Russland eigentlich paradox sind. So gibt es vielerorts keinen Sprit mehr, obwohl Russland einer der größten Ölproduzenten weltweit ist. Aus Moskau, André Berlin.
1: Zum Sport. England hat sich bei der Fußball-WM den Gruppensieg gesichert. Das Team setzte sich mit 2:0 gegen Panama durch. Kroatien gewann zum Abschluss der Gruppenphase gegen Ghana mit 2:1. Beide Länder haben sich ebenfalls für die K.O.-Phase qualifiziert. Portugal hat den Gruppensieg verpasst. Gegen Kolumbien kam das Team von Cristiano Ronaldo nur zu einem sehr glücklichen 0:0. Die Demokratische Republik Kongo hat sich mit einem 3:1-Sieg gegen Usbekistan als achte afrikanische Mannschaft für die K.O.-Phase qualifiziert.
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4: Aktuell beginnt der Tag freundlich mit Sonne und Wolken. Einzelne Schauer und Gewitter können dann später dazukommen. In den nächsten Stunden bleibt es vor allem auch warm mit einer Tagestopptemperatur von 32 Grad.
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6: Auf der A7 Hannover Richtung Hamburg. Achtung Autofahrer, zwischen Bad Fallingbostel und Dorfmark ist die Autobahn beschädigt. Im Kreis Rendsburg-Eckernförde sind auf der B203 Büsum-Rendsburg zwischen Brohm und Hammdorfer Weide in beiden Richtungen Rinder auf der Straße. Die B75 Travemünde-Hamburg ist zwischen Bargfeld-Stegen und Elersberg in beiden Richtungen wegen Baumfellarbeiten gesperrt. Und in Schleswig-Holstein kommt es wegen des Unwetters auf einigen Straßen zu Einschränkungen durch umgestürzte Bäume und andere Sturmschäden. Bitte vorsichtig fahren. Das ist der Radio Hamburg Verkehr für Hamburg, Niedersachsen und Schleswig-Holstein.
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1: Ich bin Uli Reitinger. Die aktuelle Hitzewelle hat Deutschland den zweiten Temperaturrekord in Folge beschert. Der Deutsche Wetterdienst registrierte in Möckern-Drewitz in Sachsen-Anhalt am Nachmittag 41,5 Grad und damit den höchsten je bei uns gemessenen Wert.
2: Erst am Freitag hatte der DWD in Saarbrücken-Burbach mit 41,3 Grad die bis dahin höchste Temperatur hierzulande gemessen. Der bisherige Rekord für die wärmste Nacht in Deutschland seit Beginn der Messungen war in den Nächten auf Donnerstag und auf Freitag in Bad Bergzabern in Rheinland-Pfalz eingestellt worden. Dort fiel die Temperatur jeweils nicht unter 26,2 Grad. Thomas Bleskin, Nachrichtenredaktion.
1: Spirituosen wie Rum, Wodka und Korn sollen nach Plänen des Finanzministeriums ab dem kommenden Jahr höher besteuert werden. Genaue Angaben machte ein Sprecher nicht. Aber das Redaktionsnetzwerk Deutschland berichtet, dass es eine Erhöhung um satte 20% geben soll. Von 13,03 Euro auf 15,64 Euro je Liter Reinalkohol. Mit der Anhebung der Alkoholsteuer und auch der Tabaksteuer will die Regierung Lücken im Haushalt schließen. Die Ukraine hat nach eigenen Angaben erneut strategisch wichtige Ziele im russischen Hinterland angegriffen. Der ukrainische Geheimdienst teilte mit, eine für die Treibstoffversorgung Moskaus wichtige Ölpumpstation östlich der Hauptstadt sei von Drohnen getroffen worden.
3: Eine Raketenfabrik in Wolgograd, eine Ölpumpstation für Moskau. Russland spürt dieser Tage immer härter die Kehrseite des von Präsident Putin begonnenen Kriegs gegen die Ukraine. Denn die Einschläge häufen sich. Während der Kreml-Chef nach wie vor behauptet, der Krieg laufe nach Plan, sehen sich die Bürger mit Problemen konfrontiert, die für eine Rohstoffmacht wie Russland eigentlich paradox sind. So gibt es vielerorts keinen Sprit mehr, obwohl Russland einer der größten Ölproduzenten weltweit ist. Aus Moskau, André Berlin.
1: Und noch zum Sport. England hat sich bei der Fußball-WM den Gruppensieg gesichert. Das Team setzte sich mit 2:0 gegen Panama durch. Kroatien gewann zum Abschluss der Gruppenphase gegen Ghana mit 2:1. Hier sind beide Nationen weitergekommen in die K.O.-Phase. Portugal hat den Gruppensieg verpasst. Gegen starke Kolumbianer kam das Team von Cristiano Ronaldo nur zu einem 0:0. Die Portugiesen sind trotzdem weiter, genauso wie Kolumbien und die Demokratische Republik Kongo nach einem 3:1-Sieg gegen Usbekistan.
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1: Der Start in den Tag verläuft mit Sonne und Wolken. Dazu sind einzelne Schauer und Gewitter möglich. Im weiteren Tagesverlauf bleibt es dann auch wechselhaft bei einer Tagestopptemperatur von 32 Grad.
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3: Auf der A7 Hannover Richtung Hamburg. Achtung Autofahrer, zwischen Bad Fallingbostel und Dorfmark ist die Autobahn beschädigt. Auf der A1 Hamburg Richtung Bremen ist zwischen Bokel und Stuckenborstel wegen eines Unfalls gesperrt. Und auf der B75 Travemünde Hamburg ist zwischen Bad Feldstegen und Elersberg in beiden Richtungen wegen Baumfellarbeiten dicht. Soweit der Radio Hamburg Verkehr für Hamburg, Niedersachsen und Schleswig-Holstein.
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1: Ich bin Uli Reitinger. Ein Temperaturrekord von 41,5 Grad und der nächste Höchstwert ist schon in Sicht. Für heute sagt der Deutsche Wetterdienst Temperaturen von bis zu 42 Grad voraus. Der Wetterdienst erwartet Unwetterpotenzial durch heftigen Starkregen, schwere Sturmböen und großen Hagel. Auch extremes Unwetter mit bis zu 50 Litern pro Quadratmeter sei nicht ausgeschlossen, heißt es. US-Streitkräfte haben nach eigenen Angaben erneut einen Vergeltungsschlag gegen den Iran verübt. Mehrere Ziele, darunter Luftabwehrstellungen, Drohnenlager und Überwachungsinfrastruktur, seien angegriffen worden, teilte das zuständige Regionalkommando mit. Es ist der zweite US-Angriff auf den Iran seit der Unterzeichnung des Rahmenabkommens zwischen den beiden Ländern Mitte Juni.
2: Ausgangspunkt der Unruhe ist die Frage, wer kontrolliert den Schiffsverkehr durch die Straße von Hormuz. Der Iran sieht die Kontrolle bei sich und hat diesem Anspruch offenbar mit einer Drohne Nachdruck verliehen. Die USA bewerteten das als Verstoß gegen die vereinbarte Waffenruhe und flogen die Luftangriffe. Die iranischen Revolutionsgarden antworteten nach eigenen Angaben mit Angriffen auf US-Ziele in der Region. Beide Seiten machten aber deutlich, an keiner weiteren neuen militärischen Eskalation interessiert zu sein. Aber auch ein dauerhaftes Friedensabkommen ist noch nicht in Sicht. Jan-Henner Reitze, Nachrichtenredaktion.
1: Von den Beratungen des Koalitionsausschusses in der kommenden Woche werden die Forderungen nach Reformen lauter. Dabei geht es vor allem um Gesundheit, Pflege und die Rente. Aus Politik und Wirtschaft kommen Appelle, die Vorhaben jetzt entschlossen anzugehen.
3: Die Chefin der Wirtschaftsweisen Schnitzer sieht bei der Rente ein ermutigendes Signal und fordert auch bei Gesundheit und Pflege mehr Reformbereitschaft. Altbundespräsident Gauck mahnt, die Politik müsse nach der Analyse der Probleme nun handeln und notwendige Einschnitte überzeugend begründen. Thomas Bleskin, Nachrichtenredaktion.
1: Zum Sport. In einer dramatischen Schlussphase hat sich Österreich bei der Fußball-WM für die K.O.-Runde qualifiziert. Gegen Algerien reichte ein Punkt. Die Algerier gingen in der dritten Minute der Nachspielzeit mit 3:2 in Führung. Aber der Österreicher Kalajdzic setzte nochmal 3 Minuten später mit seinem 3:3 Ausgleich den Schlusspunkt. Beide Teams sind weiter. Genauso wie Argentinien nach einem 3:1 gegen Jordanien. In Gruppe L zogen England, Kroatien und Ghana ins 16. Finale ein. Und in Gruppe K sind Kolumbien, Portugal und die Demokratische Republik Kongo weiter.
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5: Aktuell beginnt der Tag freundlich mit Sonne und Wolken. Einzelne Schauer und Gewitter können dann später dazukommen. In den nächsten Stunden bleibt es vor allem auch warm mit einer Tagestopptemperatur von 32 Grad.
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2: Auf der A7 Hannover Richtung Hamburg. Achtung Autofahrer. Zwischen Bad Fallingbostel und Dorfmark ist die Autobahn beschädigt. Auf der A1 Hamburg Richtung Bremen ist zwischen Bokel und Stuckenborstel wegen eines Unfalls gesperrt. Und auf der B75 Travemünde Hamburg ist zwischen Bargfeldstegen und Elersberg in beiden Richtungen wegen Baumfällarbeiten dicht. Soweit der Radio Hamburg Verkehr für Hamburg, Niedersachsen und Schleswig-Holstein.
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3: Ja, guten Morgen. Ihr habt alles richtig gemacht und seid einfach jetzt schon schön auf Balkonien oder auf der Terrasse mit einem kühlen Getränk und genießt die frische Luft, bevor es später wieder richtig dick heiß wird. Und wir, euer Musiksender Nummer 1 hier bei Radio Hamburg, haben die perfekten Megahits am Start, um mal schön wach zu werden. Alesso und Katy Perry gleich mit dabei mit When I'm Gone. Und los geht's mit dem Besten von heute. Kommt von Leonie und Callum Scott. Stay. Ich bin Annike. Moin!

0: Erinnert euch mal zurück hier in der Radio Hamburg Family. Wie war das denn bei euch damals, wenn es losging auf Klassenfahrten, auf die ersten Jugendfreizeiten? Es ist doch das schönste Gefühl ever, wenn man in diesen riesen fetten Reisebus einsteigt, der damals ja noch ganz andere Dimensionen hatte. Die besten Friends sind mit am Start und dann geht's los in 1-2 Wochen ohne Eltern. Genau das steht jetzt in den Hamburger Sommerferien natürlich auch wieder für ganz viele Kids hier in Hamburg an. Für die Kids aus Eidelstedt zum Beispiel geht's nach Sylt. Und Chiara, du bist Diakonin und begleitest auch so eine Gruppe. Wo geht's denn für euch hin?
1: Es geht im Sommer nach Kroatien, einmal in die Nähe von Pula, auf eine kleine Insel, ohne alles, also sehr rudimentär, aber ich glaube, es wird gut. Zelten und Sonne und Strand, mehr braucht man nicht.
0: Kroatien, könnt ihr mich mitnehmen? Das klingt ja so cool. Wichtige Frage jetzt aber, ihr begleitet ja solche Reisen oft und aus der Perspektive von euch habt ihr ja fremde Kids und da gibt's viele Themen, gerade bei so Teenies, so Herzschmerz, Streitereien. Wie geht ihr damit um? Also was gebt ihr den Kids da vielleicht mit?
1: Uns ist auch wichtig, die Jugendlichen und Kids zu stärken, die jetzt vielleicht sagen, okay, Sport und Musik oder so liegt mir nicht so oder auch Mathe ist nicht so mein Ding, sondern ich wirke und kann was Gutes tun im persönlichen Miteinander und kann vielleicht jemandem ein offenes Ohr schenken. Und ich glaube, da gibt es gute Möglichkeiten, auch seine Talente zu entdecken.
0: Sweet. Okay, dann kommen da ein paar Künstler zurück aus Kroatien. Und für euch geht es jetzt erstmal wieder schön weiter mit dem nächsten Kaffee auf die Terrasse. Und hier bei eurem Musiksender Nummer 1 bei Radio Hamburg gibt es die perfekten Mega-Hits für den Start in den Tag. Es gibt jetzt Tiffany Harris zum Beispiel für euch mit Breathe. Sie war letztes Jahr noch hier Kandidatin und jetzt nicht mehr wegzudenken.

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0: heiß heute. Ihr habt schon das dritte Mal versucht, das richtige Outfit zu finden. Es wird noch ein Stückchen wärmer. Deswegen vielleicht genau jetzt im Moment einfach nur mal den Pflanzen ein bisschen Wasser zu geben auf dem Balkon. Jetzt können sie es noch gut ab. Hier bei eurem Musiksender Nummer 1 bei Radio Hamburg sorgen wir trotz Hitze dafür, dass sie richtig gut reinstartet in diesen Sonntagmorgen mit ganz vielen Mega-Hits. 4 am Stück gibt's sogar gleich für euch. Und los geht's gleich mit Alle Farben Baby Goodbye. Baby Goodbye. Kalter Kaffee und dann einfach schön entspannt rein. Und das Beste von heute, das kommt von Miles Smith und Niall Horan. Oh, diese softe Stimme, ich lieb's einfach. Gibt's alles gleich für euch nach den News.
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7: Der Start in den Tag verläuft mit Sonne und Wolken. Dazu sind einzelne Schauer und Gewitter möglich. Im weiteren Tagesverlauf bleibt es dann auch wechselhaft bei einer Tagestop-Temperatur von 32 Grad.
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10: Auf der A7 Hannover Richtung Hamburg. Achtung Autofahrer, zwischen Bad Fallingbostel und Dorfmark ist die Autobahn beschädigt. Auf der A1 Hamburg Richtung Bremen ist zwischen Bokel und Stuckenborstel wegen eines Unfalls gesperrt. Und auf der B75 Travemünde-Hamburg ist zwischen Bargfeld-Stegen und Elersberg in beiden Richtungen wegen Baumfellarbeiten dicht. Soweit der Radio Hamburg Verkehr für Hamburg, Niedersachsen und Schleswig-Holstein.
7: Guten Morgen, schön, dass ihr dabei seid hier bei Radio Hamburg, eurem Musiksender Nummer 1. Ihr sorgt mal dafür, dass ihr genug Wasser oder kalten Kaffee intus habt und wir liefern euch die perfekten Mega-Hits zum Reinstarten in diesen Sonntag. Miles Smith und Niall Horan gleich mit dabei mit Drive Safe. Das ist das Beste von heute und jetzt geht's los mit Alle Farben und Baby Goodbye. Ich bin Anneke Riedkerken. Moin!

0: unterwegs nach Lübeck. Eine Stunde ungefähr mit dem Auto und 70 Minuten mit der Bahn und 4 Tage zu Fuß, falls ihr das Ganze auch mal ausprobieren möchtet. Das machen nämlich gerade 300 Pilgerer. Das ist eine Tradition, dass sie am letzten Juniwochenende zu den Lübecker Märtyrern pilgern. Und mit dabei sind auch Ingrid und Gunther. Ihr habt euch ja wirklich das heißeste Wochenende ausgesucht, das ging. Geht man sich dann nicht irgendwann auf die Nerven oder wie ist die Stimmung?
1: Das kommt nicht wahr. Bis jetzt hat es immer gut geklappt. Und das hat ja mit dem, wie begegnen wir uns? Und ich glaube, wir haben hier alle so eine positive christliche Grundstimmung, dass wir einander nett begegnen.
0: Hey, auf jeden Fall vollsten Respekt. In einer Gruppe von 16 Leuten seid ihr da gerade unterwegs. Kommt dann hoffentlich bald an. Aber wie macht ihr das denn wirklich jetzt bei dieser Hitze, dass ihr nicht umkippt?
2: Trinken, trinken, trinken ist, glaube ich, wichtig. Eine Kopfbedeckung ist wichtig und natürlich auch einfach eine weite Kleidung, dass man gut schwitzen kann.
0: Ja gut, okay. Ihr seid auf jeden Fall vorbereitet. Wir wünschen euch ein gutes Ankommen in Lübeck. Also wenn ihr die mal seht, dann hupen und grüßen. Sind von der Radio Hamburg Family da geradeaus unterwegs. Und hier bei eurem Musiksender Nummer 1 für eure Schattensitzerei. Ihr könnt es ganz entspannt angehen. Gibt's jetzt hier für euch das Beste von heute. Das kommt von Miles Smith und Niall Horan. Und es ist vollkommen okay, heute auch einfach mal ganz tief zu entspannen an diesem Sonntagmorgen.

0: 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Und weiter rein in euren Sonntagmorgen geht's jetzt hier bei eurem Musiksender Nummer 1 bei Radio Hamburg mit neuer Musik in einer Kombi, die wir so nicht erwartet haben. Martin Garrix und Ed Sheeran. Und ich habe so einen Ohrwurm von dieser Melodie. Ihr gleich auch, ist das Beste von heute und es macht einfach wahnsinnig Spaß.
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0: Family. Mit diesen Radio Hamburg Megastars habt ihr mindestens eine Sache gemeinsam, nämlich, dass ihr alle dem 19. Juli entgegenfiebert. Ihr, weil ihr hofft, dass Deutschland da im Finale steht von der WM. Und die Jungs von BTS, weil sie die Halftime-Show headline werden. Und die sind bestimmt ultra aufgeregt, vor so einem Weltpublikum zu performen. Und wir wünschen den Radio Hamburg Megastars alles Gute und ganz viel Glück bei der Vorbereitung. Und hier bei eurem Musiksender Nummer 1 bei Radio Hamburg hört ihr sie gleich nach den News mit dem Besten von heute. Mit Swim gibt's sie dann für euch.
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2: Ich bin Uli Reitinger. Die Hitzewelle hat uns weiter fest im Griff. Gestern wurde bereits der zweite Allzeitrekord binnen 2 Tagen aufgestellt. Mit 41,5 Grad war es in Deutschland noch nie so heiß wie gestern in Mückern-Drewitz in Sachsen-Anhalt. Heute könnte es mit Werten über 42 Grad noch mal heißer werden. Aber es drohen auch landesweit heftige Gewitter. Heute erwartet der Wetterdienst Unwetterpotenzial durch heftigen Starkregen, schwere Sturmböen und großen Hagel. Spirituosen könnten vom kommenden Jahr an deutlich teurer werden. Das Finanzministerium bereitet eine höhere Steuer auf hochprozentigen Alkohol vor.
3: Nach einem Bericht des Redaktionsnetzwerks Deutschland sollen die Steuern auf Rum, Wodka, Korn und Co. zum Jahresbeginn 2027 um 20% steigen. Höher besteuert werden sollen außerdem Sekt, Champagner, Likörweine und Alkopops. Das Finanzministerium bestätigte einen Gesetzentwurf, verwies bei Einzelheiten aber auf die noch laufenden Abstimmungen. Thomas Bleskin, Nachrichtenredaktion.
2: US-Streitkräfte haben nach eigenen Angaben erneut einen Vergeltungsschlag gegen den Iran verübt. Mehrere Ziele, darunter Luftabwehrstellungen, Drohnenlager und Überwachungsinfrastruktur, seien angegriffen worden, teilte das zuständige Regionalkommando mit. Es ist der 2. US-Angriff auf den Iran seit der Unterzeichnung des Rahmenabkommens zwischen den beiden Ländern Mitte Juni. Zum Sport. Bei der Fußball-WM ist das 16. Finale komplett. Die letzten Tickets zogen Österreich und Algerien, die sich 3:3 getrennt haben. Argentinien gewann gegen Jordanien 3:1. Weiter sind auch Kolumbien und Portugal nach einem 0:0 und die Demokratische Republik Kongo durch ein 3:1 gegen Usbekistan. In Gruppe K gewann England gegen Panama mit 2:0 und Kroatien setzte sich gegen Ghana mit 2:1 durch. England, Kroatien und Ghana ziehen in die K.O.-Runde ein.
4: Frankreich, Spanien, Argentinien oder Brasilien, die großen Fußballnationen haben bisherhin nicht enttäuscht. Und auch ein Fußballzwerg jubelt. Kap Verde sorgt für eine Sensation, wie es sie in der WM-Geschichte selten gegeben hat. Der kleine Inselstaat

0: schafft mit 3 Unentschieden den Einzug in die K.O.-Runde und trifft dort auf Lionel Messi. Auch die FIFA ist zufrieden. Über 3,6 Millionen Menschen besuchten die bisherigen WM-Spiele, ein Rekord. Aus New York, Thomas Bremser.
1: Heute Abend gibt's bereits das erste Sechzehntelfinale. Südafrika trifft um 21 Uhr auf Kanada.
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4: Aktuell beginnt der Tag freundlich mit Sonne und Wolken. Einzelne Schauer und Gewitter können dann später dazukommen. In den nächsten Stunden bleibt es vor allem auch warm mit einer Tagestopptemperatur von 32 Grad.
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6: Auf der A1 Bremen Richtung Hamburg. Achtung Autofahrer, zwischen Heidenau und Hollenstedt hat es einen Unfall gegeben. Auf der A7 Hannover Richtung Hamburg sind zwischen Bad Fallingbostel und Dorfmark die linke und die rechte Spur wegen Straßenschäden gesperrt. Der Verkehr wird hier über den Standstreifen geleitet. Die A21 Kiel Richtung Bargteheide ist zwischen Nettelsee und Trappenkamp wegen Markierungsarbeiten am Dienstag von 7 Uhr bis 18 Uhr in beide Richtungen gesperrt. Und auf der B75 Travemünde Hamburg ist zwischen Bargfeldstegen und Elersberg in beiden Richtungen wegen Baumfellarbeiten dicht. Das ist er, der Radio Hamburg Verkehr für Hamburg, Niedersachsen und Schleswig-Holstein.
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7: Lecker, ganz viel Wassermelone frühstücken oder was steht bei euch gerade so auf dem Tisch? Hoffentlich kalte Getränke und wir, euer Musiksender Nummer 1, beliefern euch mit ganz vielen Mega-Hits hier an diesem Sonntagmorgen. Ich glaube, Hamburgs kräftigste und berühmteste junge Stimme ist dabei, Zoe Wees nämlich. Und das Beste von heute, das kommt jetzt von BTS und Swim. Macht euch einen ganz entspannten Morgen und halt habt's einfach irgendwie kühl, soweit es geht. Ich bin Anneke Riedkerken. Moin!

alle sind auf der Suche nach einfach nur einem Ort, wo sie ein bisschen Abkühlung finden können. Und das ist hier in der City ein bisschen schwierig. Deswegen geht es vielleicht für euch heute auch noch los auf einen Sonntagsausflug. Und da haben wir den perfekten Tipp hier für euch bei Radio Hamburg, gepaart mit einem kleinen Geschichtscrashkurs, würde ich mal sagen. Wir sind nämlich ganz kurz zurückgereist ins Jahr 1989, auf einen Tag bevor die Mauer gefallen ist. Da haben sich nämlich 140 Menschen in einem kleinen Dorf bei Lüchow-Dannenberg, so eine Stunde 40 von Hamburg entfernt, gedacht, nee, wir haben jetzt auch einfach mal Bock, eine eigene Republik zu sein. Wir sind jetzt die Dorfrepublik Rüterberg und das steht auch noch genauso auf dem Dorfschild. Das Ganze ist natürlich jetzt aktuell nicht mehr so, aber es ist ein genialer Ort, um einfach mal diesem ganzen Hitzeklima hier in der Stadt zu entfliehen. Da gibt es dicke Eichen, wo ihr euch auf so einen schattigen Platz legen könnt. Ihr könnt ein bisschen in der Elbe warten. Die ist nämlich auch direkt an Rüterberg dran. Früher war es noch die Grenze und jetzt ist es einfach ein genialer Ort, um mal ein bisschen Abkühlung zu bekommen an diesen heißen Sommertagen. Ihr checkt das Ganze mal aus. Und hier bei eurem Musiksender Nummer 1 bei Radio Hamburg beliefern wir auch die, die einfach nur auf der Terrasse liegen möchten heute mit den perfekten Mega-Hits. Und jetzt kommt einer von einem norwegischen Trio The Bowser, der euch so ein bisschen abholt, vielleicht an so einen Fjord. Das ist so meine Vorstellung, wenn ich diesen Track höre. Und da bummelt ihr jetzt gerade in so einem Kajak paddelnd in der Kühle lang. Magnetic ist das Beste von heute hier für euch beim Musik.

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0: Ist doch super spannend. Jetzt in der WM-Zeit sieht man bei den ganzen Radio Hamburg Megastars, für welche Nationalmannschaften sie eigentlich bei der WM sind. Und das deutsche DJ-Duo Fastboy, die kann man sich verlassen, die sind natürlich für unsere Nationalelf und waren nicht bei einem Public Viewing, auch nicht bei sich zu Hause auf der Couch, sondern einfach live im Stadion dabei beim letzten Deutschlandspiel. So eine krasse Erfahrung. Man gönnt es denen natürlich, solange sie weiterhin genauso gute Tracks produzieren, wie sie es bisher gemacht haben. Jetzt gibt es sie auf jeden Fall gleich hier für euch, bei eurem Musiksender Nummer 1 bei Radio Hamburg. Mit dem Besten von heute, mit Beautiful Life. Gleich für euch nach den News.
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0: Der Start in den Tag verläuft mit Sonne und Wolken. Dazu sind einzelne Schauer und Gewitter möglich. Im weiteren Tagesverlauf bleibt es dann auch wechselhaft bei einer Tagestemperatur von 32 Grad.
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9: Auf der A1 Bremen Richtung Hamburg. Achtung Autofahrer, zwischen Heidenau und Hollenstedt hat es einen Unfall gegeben. Auf der A7 Hannover Richtung Hamburg sind zwischen Bad Fallingbostel und Dorfmark die linke und die rechte Spur wegen Straßenschäden gesperrt. Der Verkehr wird hier über den Standstreifen geleitet. Die A21 Kiel Richtung Bargteheide ist zwischen Nettelsee und Trappenkamp wegen Markierungsarbeiten am Dienstag von 7 Uhr bis 18 Uhr in beide Richtungen gesperrt. Und auf der B75 Travemünde Hamburg ist zwischen Bargfeld-Stegen und Elersberg in beiden Richtungen wegen Baumfellarbeiten dicht. Das ist er, der Radio Hamburg Verkehr für Hamburg, Niedersachsen und Schleswig-Holstein.
0: Schön, dass ihr dabei seid hier bei Radio Hamburg, euer Musiksender Nummer 1. Ihr sprudelt noch mal ein paar Wasserflaschen, stellt sie kalt für heute Nachmittag, damit ihr auch immer schön was Kaltes zu trinken habt. Und wir starten gemeinsam rein in diesen Sonntagmorgen mit ganz vielen Mega-Hits. Benson Boone ist gleich dabei mit Beautiful Things und los geht's mit einem absoluten Favorite von mir, mit Fastboy und Beautiful Life. Ich bin Anneke Riedkerk, moin!

0: Ein bisschen Rätsel-Ratschestunde hier bei Radio Hamburg an diesem Sonntagmorgen. Moin. Was verbirgt sich wohl hier hinter?
1: Jawohl, vielen Dank. Das wollen wir. Das hilft uns.
2: Die sind aufgestanden. Ja, die haben auch ihre Mützen hingehalten, ja, und wollten das in die Mützen reinhaben, das Wasser. Also das ist schon eine gute Aktion.
0: Klingt irgendwie total verrückt, war aber tatsächlich jetzt am Dienstag bei der Kieler Woche. Das ist das Pendant zu unserem Hafengeburtstag hier in Hamburg in Kiel. Noch bis heute läuft das Ganze. Und da gab es am Dienstag die Marine-Kutter-Regatta am Marinestützpunkt. Und da wollten die Segler ein bisschen heiliges Ostsee-Weihwasser unter ihre Mützen haben. Irgendwie verrückte Aktion. Das hat die Militärfahrerin Dr. Christina Peter gemacht. Und jetzt will ich mal wissen von so einem Menschen, der mit an Bord war, vom Oberstabsbootsmann Thorsten Klein. Warum ist euch Seglern das denn so wichtig, die ganze Geschichte?
3: Mast und Schotbruch wünscht man sich sowieso. Ja. Immer eine Handbreit Wasser unterm Kiel. Dementsprechend sind die Segler so begeistert und sagen, jetzt noch Gottes Beistand, blauer Himmel, Sonnenschein, Wind, Kieler Woche.
0: Boah, klingt auf jeden Fall richtig schön. Mast und Schotbruch wird jetzt auch mein neuer Lebensspruch. Und hier bei Musiksender Nummer 1 bei Radio Hamburg geht's einfach mal weiter rein in diesen Sonntagmorgen jetzt mit ein bisschen mehr Wissen-Intus und ganz vielen Mega-Hits. Old City gibt's jetzt gleich für euch hier mit Fireflies. Und bei der Melodie weiß man schon, es kann nur gut werden. Macht euch einen schönen Moin!

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0: Nicht mal 9 Uhr und ihr seid schon komplett am Schwitzen. Was ist los? Und wir, euer Musiksender Nummer 1 hier bei Radio Hamburg, sorgen dafür, dass zumindest der Rest vom Sonntag musiktechnisch durchgeplant ist. Selma Pütz, du bist gleich am Start mit dem Nummer 1 Hit Sonntag.
1: Yes, ich freue mich. Also schön drin bleiben, Klima an,
0: ja,
1: und unsere Playlist hören. Wir haben stündlich einen Nummer 1 Hit für euch. Der war mal in den Charts ganz oben. Ihr habt den so gefeiert.
0: So
1: wir
0: geil.
1: Holen ihn für euch zurück ins Radio. Und da sind ein paar richtige Banger dabei und auch so ganz chillige Sonntagssounds wie der. Ich feiere den ja so Matterfix mit Big City Life. Ich finde genau der richtige Sound für diesen Sonntag.
0: Perfekt, freuen wir uns drauf. Um 9 geht's los.

0: Ihr startet mit ganz vielen Mega-Hits rein in euren Sonntag. Elton John und Britney Spears machen euch gleich richtig gute Laune. Hold Me Closer gibt's gleich für euch. Und das Beste von heute kommt von Teddy Swims. Wohliger, cooler Sound, Mr. Know-It-All, gleich bei eurem Musiksender Nummer 1, Radio Hamburg.
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2: Ich bin Uli Reitinger. Der deutschlandweite Hitzerekord von 41,5 Grad, gemessen gestern in Möckern-Drewitz in Sachsen-Anhalt, könnte heute noch einmal übertroffen werden. In der Lausitz erwartet der Deutsche Wetterdienst bis zu 42 Grad. Gleichzeitig soll die Hitzewelle heute zu Ende gehen mit der Gefahr von extremen Unwettern.
3: An 46 Messstationen in Deutschland hat es gestern 40 Grad oder mehr gegeben. An insgesamt 250 wurden so hohe Temperaturen gemessen wie noch nie. So eine große Zahl an Rekorden wird es wohl heute nicht noch einmal geben. Die ganz große Hitze liegt noch über dem Osten und Südosten. Sonst wird es nicht mehr ganz so heiß. Stattdessen kann es Gewitter mit Starkregen, Sturmböen und großen Hagelkörnern geben. Jan-Henner Reitze, Nachrichtenredaktion.
2: Die gestiegenen Großhandelspreise haben sich bislang kaum auf die Gasrechnungen der Haushalte ausgewirkt. Das haben Berechnungen des Vergleichsportals Verivox ergeben. Die Gaspreise waren im Großhandel wegen der angespannten Lage im Nahen Osten angestiegen. Trotzdem können Millionen Gaskunden im laufenden Jahr mit sinkenden Kosten im Vergleich zum Vorjahr rechnen, heißt es in einer Verivox-Analyse. Demnach muss ein Durchschnittshaushalt rund 4% weniger zahlen. Energieversorger sichern ihre Gasbeschaffung langfristig ab. Vor den Beratungen des Koalitionsausschusses in der kommenden Woche werden die Forderungen nach Reformen immer lauter. Dabei geht es vor allem um Gesundheit, Pflege und um die Rente. Aus Politik und Wirtschaft kommen Appelle, die Vorhaben jetzt entschlossen anzugehen.
4: Die Chefin der Wirtschaftsweisen Schnitzer sieht bei der Rente ein ermutigendes Signal und fordert auch bei Gesundheit und Pflege mehr Reformbereitschaft. Zugleich gibt es Streit über die Rentenpläne. Während SPD-Politiker den Erhalt der abschlagsfreien Rente nach 45 Beitragsjahren fordern, drängt die Union auf eine möglichst schnelle Abschaffung der sogenannten Rente mit 63. Thomas Bleskin, Nachrichtenredaktion.
2: Und noch zum Fußball. Bei der WM sind in den letzten Stunden die letzten Tickets fürs Sechzehntelfinale vergeben worden. In Gruppe L spielten Panama-England 0-2 und Kroatien-Ghana 2-1. England, Kroatien und Ghana sind weiter. In Gruppe K spielten Kolumbien gegen Portugal 0-0 und die Demokratische Republik Kongo gegen Usbekistan 3-1. Damit sind Kolumbien, Portugal und auch Kongo weiter. Und schließlich noch die Ergebnisse aus Gruppe J. Jordanien gegen Argentinien 1-3 und Algerien, Österreich 3-3. Argentinien, Österreich und Algerien stehen im Sechzehntelfinale.
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6: Aktuell beginnt der Tag freundlich mit Sonne und Wolken. Einzelne Schauer und Gewitter können dann später dazukommen. In den nächsten Stunden bleibt es vor allem auch warm mit einer Tagestopptemperatur von 32 Grad.
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8: Auf der A1 Bremen Richtung Hamburg. Achtung Autofahrer, zwischen Heidenau und Hollenstedt hat es einen Unfall gegeben. Auf der A255 Neue Elbbrücken Richtung Hamburg Süd hat es zwischen Veddel und dem Dreieck Norderelbe auch einen Unfall gegeben. Auf der A7 Hannover Richtung Hamburg sind zwischen Bad Fallingbostel und Dorfmark die linke und die rechte Spur wegen Straßenschäden gesperrt. Der Verkehr wird hier über den Standstreifen geleitet.

0: Hamburg ist bis morgen früh zwischen Bargfeldstegen und Ehlersberg in beiden Richtungen wegen Baumfällarbeiten gesperrt. Das ist er, der Radio Hamburg Verkehr für Hamburg, Niedersachsen und Schleswig-Holstein.
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2: Gerade schon mal die Temperatur gecheckt für heute. Yep, es wird wieder richtig heiß. Das heißt, ihr plant am besten Freibad oder See mit euren Freunden oder macht euch mit der Klimaanlage zu Hause gemütlich. Habt einen richtig schönen Sonntag. Gleich erstmal einen großen Iced Coffee und in den Tag starten. Mit dem Besten von heute, Teddy Swims mit ganz chilligen, coolen Sounds. Mr. Know-It-All.

0: Guten Morgen und habt einen schönen Start in euren Sonntag. Ihr hört euren Lieblingssender Radio Hamburg. Und heute wird es ja wieder so heiß. Ob ihr den Tag draußen im Freibad verbringt, im Stadtparksee oder das Freizeitbad Bondenwald in Niendorf. Oder ob ihr euch vielleicht einfach nur in der Wohnung verkrümelt mit einem Ventilator und einem kalten Drink. Was ihr auf jeden Fall braucht, sind ganz viele Mega-Hits. Wir haben eine fette Sommer-Playlist für euch. Mister Sie mit ganz neuer Musik jetzt für euch. Der kommt aus Norderstedt und macht da Musik eigentlich bei sich im Keller. Und ich finde, es ist höchste Zeit, dass die rauskommt. Denn die klingt einfach so nach Sommer, macht gute Laune, richtig gute Beats, das Beste von heute für euch. Sometimes I love you.
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0: Für euren Start in den Sonntag gibt's bei uns ganz viele Sommersounds von Kygo. Von heute zusammen mit Khalid und Griffin. Save My Love klingt einfach voll nach Sommer. Gibt's gleich für euch. Und es ist Radio Hamburg Nummer 1 Hit Sonntag. Das heißt, wir holen Mega-Hits für euch zurück ins Radio, die ihr ewig nicht gehört habt. Von euren liebsten Megastars Lady Gaga. Und was für ein Mega-Hit. Der geht einfach richtig ab. Zusammen mit Beyoncé Telephone. Gleich für euch bei eurem Musiksender Nummer 1.
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2: Der Start in den Tag verläuft mit Sonne und Wolken. Dazu sind einzelne Schauer und Gewitter möglich. Im weiteren Tagesverlauf bleibt es dann auch wechselhaft bei einer Tagestoptemperatur von 32 Grad.
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8: Auf der A1 Bremen Richtung Hamburg. Achtung Autofahrer, zwischen Heidenau und Hollenstedt hat es einen Unfall gegeben. Auf der A255 Neue Elbbrücken Richtung Hamburg Süd hat es zwischen Veddel und dem Dreieck Norderelbe auch einen Unfall gegeben. Auf der A7 Hannover Richtung Hamburg sind zwischen Bad Fallingbostel und Dorfmark die linke und die rechte Spur wegen Straßenschäden gesperrt. Der Verkehr wird hier über den Standstreifen geleitet. Und auf der B75 der Kaihuder Straße Travemünde Hamburg ist bis morgen früh zwischen Bargfeldstegen und Elersberg in beiden Richtungen wegen Baumfällarbeiten gesperrt. Das ist er, der Radio Hamburg Verkehr für Hamburg, Niedersachsen und Schleswig-Holstein.
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0: Wenn sich zwei so große Megastars zusammentun, kann das einfach nur gut werden. 2010 ist dieser Mega-Hit in den Charts so nach oben geschossen. Zum Beispiel in Großbritannien ganz oben auf Top 1 Lady Gaga zusammen mit Beyoncé. Und einem Mega-Hit, der einfach so abgeht. Telephone für euch.

0: Guten Morgen, ihr startet in euren Sonntag mit ganz viel neuer Musik. Die gibt's im Radio Hamburg Neuheiten-Stream mit Musikexperte Tim Gaffron.
1: Also diese Woche ist, was neue Musik angeht, selber eine richtig gute Woche. Viele große Megastars dabei, Somba. Wir haben außerdem was Neues von Sam Smith. Der meldet sich endlich mal wieder zurück mit einer richtig schönen Ballade. Aber einer der stärksten neuen Tracks diese Woche von Katy Perry. So ein richtig guter Hook bleibt direkt im Ohr. Und dann haben wir noch was Neues. Ganz gefühlvoll. Hohe Emotionen von Benson Boone.

0: Alter, der hat eine Stimme, ne? Wahnsinn. Und dann nochmal ganz kurz, stell dir mal vor, Muse mit Ellie Goulding. Kann man sich eigentlich gar nicht vorstellen. Muss man hören. Ist auch so zusammen entstandene Nummer bei denen. 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
1: Sorry, ich bin immer noch so geflasht von der Stimme von Benson Boone. Wie hoch und wie krass kann dieser Mann singen. Wahnsinn. Hört ihr euch alles an im Neuheiten-Stream. Und für euren Sonntagmorgen gibt's jetzt ganz chillige Sounds. Perfekt zum Wachwerden. Olivia Dean mit dem Besten von heute. So easy to fall in love. Bei Radio Hamburg.

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1: Ich bin Uli Reitinger. Ein Temperaturrekord von 41,5 Grad und der nächste Höchstwert ist schon in Sicht. Für heute sagt der Deutsche Wetterdienst Temperaturen von bis zu 42 Grad voraus, aber es drohen auch landesweit heftige Gewitter. Der Wetterdienst erwartet Unwetterpotenzial durch heftigen Starkregen, schwere Sturmböen und großen Hagel. Auch extremes Unwetter mit bis zu 50 Litern pro Quadratmeter sei nicht ausgeschlossen. Die Spritpreise sind durch den Iran-Krieg explodiert. Auch beim Gas gingen die Preise im Großhandel deutlich nach oben. Dennoch registriert das Vergleichsportal Verivox beim Gas bisher keine Preissteigerungen für Verbraucher in Deutschland. Ganz im Gegenteil, über das Jahr gesehen werden sogar sinkende Kosten erwartet.
2: Ähnlich wie der Ölpreis sind auch die Großhandelspreise für Gas durch den Iran-Krieg in die Höhe geschossen, von 30 Euro pro Megawattstunde auf bis zu 66 Euro. Die meisten Verbraucher haben davon nichts mitbekommen, weil die Preise, die sie zahlen, in langfristigen Verträgen festgelegt sind, anders als beim Tanken, wo die Preise stark schwanken. Je nach Tarif können laut Verivox sogar gut 11 Millionen Haushalte dieses Jahr damit rechnen, dass ihre Gasrechnung etwas niedriger ausfällt. Neukunden müssen dagegen mehr zahlen, im Schnitt 10,5%. Jan-Henner Reitze, Nachrichtenredaktion.
1: US-Streitkräfte haben nach eigenen Angaben erneut einen Vergeltungsschlag gegen den Iran verübt. Mehrere Ziele, darunter Luftabwehrstellungen, Drohnenlager und Überwachungsinfrastruktur, seien angegriffen worden, teilte das zuständige Regionalkommando mit. Grund sei ein Angriff des Irans auf einen Frachter gewesen. Es ist der zweite US-Angriff auf den Iran seit der Unterzeichnung des Rahmenabkommens zwischen den beiden Ländern Mitte Juni. Zum Fußball. Die deutsche Nationalmannschaft bereitet sich auf ihr erstes K.O.-Spiel bei einer Weltmeisterschaft seit dem Finale von Rio vor. Im Sechzehntelfinale in Boston wartet Paraguay. Machbar, sagt Sportdirektor Rudi Völler.
3: Der Glaube ist da, dass wir am Montag alles rausholen, dass wir absolut ans Limit gehen, was ja auch selbstverständlich ist, und ein richtig gutes Spiel machen und natürlich in die nächste Runde einziehen wollen.
1: Seit heute Morgen ist das Sechzehntelfinale komplett. Die letzten Tickets zogen Argentinien, Österreich, Algerien, Kolumbien, Portugal, die Demokratische Republik Kongo und England, Kroatien und Ghana.
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5: Heute gibt's einen Mix aus Sonne und Wolken. Dazu sind vereinzelt Schauer oder Gewitter möglich bei maximal 32 Grad. Am Abend bleibt es meist trocken. Morgen ist dann die große Hitze vorbei bei einer Tagestoptemperatur von 26 Grad.
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5: Achtung Autofahrer, da liegt eine Plane bei euch auf der A1 Lübeck Richtung Hamburg, Höhe Lübeck-Meusling. Außerdem gibt es Stop and Go auf der A7 Hannover Richtung Hamburg, 5 Kilometer zwischen Bad Fallingbostel und Dorfmark. Da braucht ihr 20 Minuten länger. Und ein Stück weiter A7 Hannover Richtung Hamburg, 4 Kilometer zwischen Seevetal-Vleestedt und dem Dreieck Südwest. Wegen Schäden am Asphalt ist da nur eine Spur frei und da gab es einen Unfall. 10 Minuten braucht ihr da länger. Und eine wichtige Info für alle, die mit der U3 unterwegs sind. Wegen Bauarbeiten fahren bis heute Abend Busse statt Bahn zwischen Berliner Tor und Barmbek. Und es gibt eine Störung im Stellwerk, deswegen fahren auch Busse statt Bahn zwischen Barmbek und Wandsbekgarten statt. Das Radio Hamburg Blitzer-Update. Es blitzt in der Daimlerstraße in Altona, beidseitig, Höhe Haus Nummer 62. Das wissen wir von Sonja. Danke dir. Das ist der Radio Hamburg Verkehr für Hamburg, Niedersachsen und Schleswig-Holstein.
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6: Schönen Sonntagmorgen euch. Einmal die Balkontür aufmachen. Gibt schon mal einen kleinen Vorgeschmack, wie heiß das heute wird. Plant am besten was mit Wasser heute zum Abkühlen. Wir haben eine Playlist für euch, die nach Sommer klingt, mit ganz vielen Mega-Hits. I-Lock zusammen mit Cigala und Ellie Goulding, All By Myself. Richtig gute Beats gleich für euch. Direkt nach dem Besten von heute. Das kommt von Niall Horan und klingt richtig schön sonnig, romantisch. Dinner Party für euch.

0: Schönen Sonntagmorgen. Euch ist jetzt schon ordentlich heiß. Genau wie den Kids in eurer Lieblingscomedy-Schule.
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3: Guten Morgen, ihr Mäuse. Heute bitte keine Verzögerungstaktik. Wir müssen sofort ran an die Matheaufgaben.
4: Hat ja noch nicht mal geklingelt.
3: Doch, gerade eben, Jamila.
4: Echt? Kann ich Klo meine Ohren ausspülen?
3: Nein, das kannst du nach der Stunde machen.
5: Warum sind Sie denn so panisch wie Kaninchen auf Koks?
3: Es gibt eine neue, verheerende Studie über die Mathekompetenz an deutschen Schulen.
6: Kollege von mir, Ihnen gehört Forschungsgruppe Zahlen. Ich kann ihn anrufen, nur Angebot.
4: Ja, wäre doch gut. Dann könnten wir das wissenschaftlich nochmal so übermauern.
3: 24% der Neunklässler erreichen die Mindeststandards in Mathematik nicht. Wisst ihr, wie viel 24% sind?
4: Ja, normal, das über die Hälfte.
5: Quatsch, das zwei Drittel.
3: 24% sind fast ein Viertel.
5: Von was denn? Follower, Likes, Abos?
6: Frau Schaffmann, Sie meint von 100% von Schüler, 24% haben Schwierigkeiten in Mathe.
3: Danke, Serkan.
4: Ja, aber vielleicht gehören wir ja zu den anderen 48%. Wieso? Kann doch sein.
5: Wenn ihr aussuchen könntet, ne? Wärt ihr lieber die Hälfte von 100% oder das Doppelte von 25%?
4: Lieber die Hälfte von 100%. Das ist ja 70% mehr.
3: Puh, was mache ich bloß mit euch?
5: Frau Schaffmann, ich folge seit 10 Sekunden Mathe mit Nick bei TikTok. Dem folgen Millionen.
3: Das allein bringt ja noch nichts, Lena.
5: Okay, Lehrer Schmidt bei YouTube kann ich auch folgen. Er ist auch richtig beliebt.
4: Ja, dann hast du schon 3 Experten online. War Spaß, Frau Schaffmann. 1 und 1 ist 2. Das check ich noch.
3: Hupsi-dupsi. Also wir bleiben da am Ball, ja? Versprecht ihr mir das?
5: Natürlich bleiben wir am Ball. Ist ja noch Weltmeisterschaft. Ja, was?
0: Doch eh viel zu heiß heute für Mathe, oder? 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Bei uns im Netz und eine brandneue Folge morgen früh in eurer Morningshow. 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
2: Unseren Michel, den kennt in Hamburg natürlich jeder. Ab dem 2. Juli, also ab Donnerstag, könnt ihr ihn nochmal ganz anders erleben. Bei Luminescence in der Hauptkirche St. Michaelis, da gibt's Lichtprojektionen, Musik, Live-Orgel und Gesang. Und dabei wird die Geschichte des Michels erzählt. Das Ganze dauert rund 50 Minuten und ist mal eine andere Art, den Michel zu erleben. Tickets für Luminescence, die gibt's ab 29 Euro. Und heute bei diesem Hammerwetter geht's für euch zum Goldbeekhaus. Da ist Sommerfest noch bis 18 Uhr. Für die ganze Familie gibt's da Schätze, die ihr entdecken könnt. Ein kreatives Kinderprogramm, leckeres Essen und eine richtig schöne Atmosphäre bei bestem Wetter. Genießt euren Sonntag.
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1: Jede Menge Sonne heute, nicht nur in Hamburg, sondern auch bei uns in der Playlist. Mega-Hits, die einfach gute Laune machen und nach Sonne klingen. Gleich für euch das Beste von heute. Bebe Rexha mit Beats von Faithless, New Religion. Aktuell die Top 2 der Radio Hamburg Charts. Ihr feiert den einfach so sehr und feiert euren Sonntag gleich damit. Bei eurem Musiksender Nummer 1, Radio Hamburg.
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3: Auch heute ist es nochmal ordentlich heiß bei 32 Grad in der Spitze. Dazu gibt's Sonne und Wolken. Einzelne Schauer oder Gewitter können aber auch über Hamburg ziehen. Der Abend bleibt überwiegend trocken. Morgen bleibt es wechselhaft mit Schauern bei einer Tagestop-Temperatur von dann 26 Grad.
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3: Es gibt eine Vollsperrung auf der A7 Hannover Richtung Hamburg. Die Strecke ist zwischen Marmsdorf und dem Dreieck Südwest nach einem Unfall in der Baustelle voll gesperrt. Fahrt am besten im Horster Dreieck vorher ab. 2 Stunden braucht ihr länger. Und A7 Hannover Richtung Hamburg, Stop and Go, 5 Kilometer zwischen Bad Fallingbostel und Dorfmark. Hier braucht ihr 25 Minuten länger. In allen anderen Staus seid ihr in unter 15 Minuten durch. Wegen des Wetters gibt es Verspätungen und Ausfälle im Regional- und Fernverkehr. Checkt also vorher ab, ob euer Zug wirklich fährt. Beispielsweise braucht ihr gerade mit dem ICE nach Berlin 1 Stunde länger. Und eine wichtige Info für alle, die mit der U3 unterwegs sind. Wegen Bauarbeiten und einer Stellwerkstörung fahren bis Betriebsschluss Busse statt Bahn zwischen Berliner Tor und Barmbek und zwischen Barmbek und Wandsbek-Gartenstadt. Das Radio Hamburg Blitzer-Update. Es blitzt auf der Bundesstraße in Kummerfeld. Beidseitig Höhe Tankstelle. Das wissen wir von Rico. Danke dir. Und Daimlerstraße in Altona. Beidseitig Höhe Haus Nummer 62. Das ist der Radio Hamburg Verkehr für Hamburg, Niedersachsen und Schleswig-Holstein.
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5: 2019 ist dieser Mega-Hit so durch die Decke gegangen. In England war er 19 Wochen lang auf der Top 1 der Charts. Wirklich ein Wahnsinn dafür, dass es so eine Kombi ist, die eigentlich auf den ersten Blick gar nicht so zusammenpassen. Billy Ray Cyrus. Das ist so richtige Country-Sounds zusammen mit Lil Nas X, der einfach so eine coole Stimme hat. Old Town Road. Jetzt für euch.

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0: 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Und im Radio Hamburg Nachmittag der Stübi-Show mit einem, der im Süden wohnt. Wer mehr Begriffe nennt, sichert sich die Kohle.
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3: Beruf mit KW Kaufmann.
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0: Ihr haut da wirklich die Begriffe raus. Müsst ihr auch, wenn ihr euch die Kohle sichern wollt. 100 Euro hauen wir täglich an euch raus. Also wenn ihr Bock habt, dabei zu sein, so schnell habt ihr wirklich noch nie Geld verdient. Sagt uns Bescheid, ganz easy bei uns im Netz oder über die kostenlose Radio Hamburg App. Und macht euch einen ganz chilligen, coolen Start in den Sonntag. Eine Tasse Kaffee, vielleicht Iced Coffee heute und neuer Musik von Robin Schulz zusammen mit Barbs. Beats, die euch wach machen. Better Times ist das Beste von heute und klingt einfach voll nach Sonne.
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endlich so richtiges Sommerfeeling. Wir bringen diesen Sommermut, dieses Festivalgefühl direkt zu euch ins Wohnzimmer mit Tiesto. Gute Sommerbeats, Lay Low, gibt's gleich für euch. Und das Beste von heute von Radio Hamburg Megastar Leonie. Baby.

0: Gästen wie noch nie. So eine große Zahl an Rekorden wird es wohl heute nicht noch einmal geben. Die ganz große Hitze liegt noch über dem Osten und Südosten. Sonst wird es nicht mehr ganz so heiß. Stattdessen kann es Gewitter mit Starkregen, Sturmböen und großen Hagelkörnern geben. Jan-Henner Reitzer, Nachrichtenredaktion.
1: Die Spannungen zwischen den USA und dem Iran nehmen weiter zu. In der Nacht verübten US-Streitkräfte nach eigenen Angaben erneut einen Vergeltungsschlag gegen den Iran. Luftabwehrstellungen, Drohnenlager und Überwachungsinfrastruktur seien angegriffen worden, teilte das zuständige Regionalkommando mit. Grund sei ein Angriff des Irans auf einen Frachter gewesen. Die iranischen Revolutionsgarden reagierten sofort. Eigenen Angaben zufolge griff die iranische Eliteeinheit Ziele in Kuwait und in Bahrain an. 8 Infrastrukturziele der US-Armee seien dort zerstört worden, heißt es. Spirituosen könnten vom kommenden Jahr an deutlich teurer werden. Das Finanzministerium bereitet eine höhere Steuer auf hochprozentigen Alkohol vor.
2: Nach einem Bericht des Redaktionsnetzwerks Deutschland sollen die Steuern auf Rum, Wodka, Korn und Co. zum Jahresbeginn 2027 um 20% steigen. Höher besteuert werden sollen außerdem Sekt, Champagner, Likör, Weine und Alkopops. Das Finanzministerium bestätigte einen Gesetzentwurf, verwies bei Einzelheiten aber auf die noch laufenden Abstimmungen. Thomas Bleskin, Nachrichtenredaktion.
1: Und noch zum Sport. In einer dramatischen Schlussphase hat sich Österreich bei der Fußball-WM für die K.O.-Phase qualifiziert. Gegen Algerien reichte ein Punkt. Die Algerier aber gingen in der 3. Minute der Nachspielzeit mit 3:2 in Führung. Aber der Österreicher Kalajdzic setzte noch einmal 3 Minuten später mit seinem 3:3 Ausgleich den Schlusspunkt. Beide Teams sind weiter. Genauso wie Argentinien nach einem 3:1 gegen Jordanien. In Gruppe L zogen England, Kroatien und Ghana ins 16. Finale ein. Und in Gruppe K sind Kolumbien, Portugal und die Demokratische Republik Kongo weiter.
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5: Heute zeigt sich häufig die Sonne, zwischendurch können sich aber einzelne Schauer oder Gewitter entwickeln. Dazu maximal 32 Grad. Am Abend wird es meist trocken, morgen ist dann endlich eine Abkühlung in Sicht mit Sonne, Wolken und einzelnen Schauern bei einer Tagestop-Temperatur von 26 Grad.
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5: Achtung Autofahrer, da laufen Menschen bei euch auf der A7 Hamburg-Flensburg zwischen Bahrenfeld und Volkspark in beiden Richtungen. Da laufen Menschen. Gute Nachrichten von der A7 Hannover Richtung Hamburg. Die Vollsperrung zwischen Marmsdorf und dem Dreieck Südwest wurde gerade aufgehoben. Trotzdem braucht ihr noch 45 Minuten länger wegen der Baustelle. Dann nochmal die A7 Hannover Richtung Hamburg. 6 Kilometer zwischen Bad Fallingbostel und Dorfmark. Da braucht ihr 30 Minuten länger. In allen anderen Staus seid ihr dann in unter 15 Minuten durch. Wegen des Wetters gibt es Verspätungen und Ausfälle im Regional- und Fernverkehr. Checkt vorher also nochmal ab, ob euer Zug wirklich fährt. Und eine wichtige Info für alle, die mit der U3 unterwegs sind. Wegen Bauarbeiten und einer Stellwerkstörung fahren bis Betriebsschluss Busse statt Bahn zwischen Berliner Tor und Barmbek und zwischen Barmbek und Wandsbek-Gartenstadt. Das Radio Hamburg Blitzer-Update. Es blitzt auf der Bundesstraße in Kummerfeld beidseitig Höhe Tankstelle. Das ist der Radio Hamburg Verkehr für Hamburg, Niedersachsen und Schleswig-Holstein.
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6: Und verdammt viel Sonne, Leute. Es wird wieder so heiß heute. Wenn ihr was plant für später, auf jeden Fall was mit Wasser, Freibad oder an den See. Ihr macht's euch jetzt erstmal ganz gemütlich in der Wohnung. Frühstück auf dem Balkon vielleicht leicht. Dazu eure liebsten Mega-Hits. Leonie zusammen mit Callum Scott und den Besten von heute, das einfach so Laune macht und nach Sonne klingt. Stay für euch.

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0: Yes, vom Anpfiff über das erste Tor bis zum Finale, hoffentlich zum Sieg von Deutschland. 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Und für ein bisschen WM-Feeling an eurem Sonntag, Shakira und Burna Boy jetzt mit dem WM-Megahit 2026. Der klingt einfach so nach Sommer. Also auch wenn ihr sagt, mit Fußball habt ihr so gar nichts am Hut. Ich finde, das ist einfach Sommer, gute Laune. Dai Dai ist das Beste von heute für euch.
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ganz viele Mega-Hits für alle von euch, die im Büro arbeiten. Im Homeoffice durchziehen. Oder an der frischen Luft und

0: richtig gute Beats für euren Sonntag von Somber. Von heute Homewrecker gleich für euch und es ist Radio Hamburg Nummer 1 Hitsonntag. Also holen wir eure liebsten Mega-Hits für euch zurück ins Radio, die No Angel. So cool ist er uns. There Must Be an Angel gleich für euch bei eurem Musiksender Nummer 1.
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10: Heute gibt es einen Mix aus Sonne und Wolken. Dazu sind vereinzelt Schauer oder Gewitter möglich bei maximal 32 Grad. Am Abend bleibt es meist trocken. Morgen ist dann die große Hitze vorbei bei einer Tagestoptemperatur von 26 Grad.
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10: Achtung Autofahrer, es gibt eine Entwarnung. Keine Menschen laufen mehr auf der A7 Hamburg-Flensburg zwischen Bahrenfeld und Volkspark. Dafür ein Liegenbleiber und ein Reifen bei euch auf der A1 Hamburg Richtung Scharbeutz zwischen Lübeck Zentrum und Bad Schwartau. Dann Stop and Go nochmal auf der A1 Hamburg Richtung Scharbeutz. 7 Kilometer zwischen Rathekau und Scharbeutz. Hier braucht ihr 30 Minuten länger. Genauso lang dauert es auch auf der A7 Hannover Richtung Hamburg. Hier 6 Kilometer zwischen Bad Fallingbostel und Dorfmark. Wegen Straßenschäden wird der Verkehr über den Standstreifen geleitet. In einen anderen Stau seid ihr in unter 25 Minuten durch. Und eine wichtige Info für alle, die mit der U3 unterwegs sind. Wegen Bauarbeiten und einer Stellwerkstörung fahren bis Betriebsschluss Busse statt Bahn zwischen Berliner Tor und Barmbek und zwischen Barmbek und Wandsbek-Garten statt. Das ist der Radio Hamburg Verkehr für Hamburg, Niedersachsen und Schleswig-Holstein.
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0: 2001 waren die No Angels. Damit 5 Wochen lang ganz oben in den deutschen Charts. Und ihr habt den einfach so gefeiert. Direkt ab der ersten Sekunde wisst ihr gleich, was das für ein Mega-Hit ist. Macht einfach so gute Laune. There Must Be an Angel für euch. Da, da.

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0: 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Boah.

0: schönen Sonntagmittag. Wenn es so heiß ist, braucht ihr zwei Sachen. Einen Ventilator. Gibt ja auch diese kleinen Handventilatoren. Damit legt ihr euch gleich schön auf die Couch. Und Mega-Hits, die einfach ganz entspannt und cool klingen. American Girls von Harry Styles ist das Beste von heute und hat genau diesen chilligen Sound, den ihr jetzt braucht. Gibt's gleich für euch bei eurem Musiksender Nummer 1, Radio Hamburg.
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2: Ich bin Uli Reitinger. Nächster Hit.

0: deutlich häufiger vorkommt. Jan-Henner Reitzer, Nachrichtenredaktion.
1: Ein 6-jähriger Junge ist in Herne im Rhein-Herne-Kanal ertrunken. Das Kind habe gestern während eines Picknicks mit der Familie gespielt und sei laut Polizei dann nicht mehr aufzufinden gewesen. Bei der sofort eingeleiteten Suche bargen die Einsatzkräfte das Kind aus dem Wasser. In Berlin starben bei Badeunfällen gestern 2 Männer. Einer wurde aus dem Jungfernheideteich bei Charlottenburg gezogen. Der andere wurde im Tempelhofer Hafen im Wasser treibend entdeckt. Die gestiegenen Großhandelspreise haben sich bislang kaum auf die Gasrechnungen der Haushalte ausgewirkt. Die Gaspreise waren wegen der angespannten Lage im Nahen Osten angestiegen. Trotzdem können Millionen Gaskunden im laufenden Jahr mit sinkenden Kosten im Vergleich zum Vorjahr rechnen, so heißt es in einer Analyse des Vergleichsportals Verivox. Demnach muss ein Durchschnittshaushalt rund 4% weniger zahlen. Zum Sport. Die deutsche Fußballnationalmannschaft geht heute schon wieder auf Reisen. Das Team fliegt nach dem Abschlusstraining vom WM-Quartier in Winston-Salem nach Boston. Dort wartet morgen im 16. Finale Paraguay. Frage an unseren WM-Reporter Thomas Bremser in den USA. Nach der Pleite gegen Ecuador sind die Fans, ich sag mal, jetzt nicht gerade siegessicher. Kannst du ihnen die Sorge nehmen?
2: Ja, ich persönlich jetzt nicht, aber Sportdirektor Rudi Völler.
3: Der Glaube ist da, dass wir am Montag alles rausholen und ein richtig gutes Spiel machen und natürlich in die nächste Runde einziehen wollen.
2: Völler sagt, natürlich wollten die Spieler gegen Ecuador auch gewinnen, aber wenn man schon vor dem Spiel sicher weiter ist, dann steckt sowas im Hinterkopf. Dann gibt man vielleicht ein paar Prozente weniger auf dem Platz und das kann sich Deutschland eben nicht leisten.
1: Thomas Bremser in den USA, vielen Dank. Heute startet die K.O.-Runde mit dem ersten Spiel im 16. Finale um 21 Uhr Südafrika gegen Kanada.
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6: Auch heute ist es nochmal ordentlich heiß bei 32 Grad in der Spitze. Dazu gibt's Sonne und Wolken. Einzelne Schauer oder Gewitter können aber auch über Hamburg ziehen. Der Abend bleibt überwiegend trocken. Morgen bleibt es wechselhaft mit Schauern bei einer Tagestop-Temperatur von dann 26 Grad.
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6: Stop and Go bei euch auf der A1. Lübeck Richtung Hamburg. 8 Kilometer zwischen Billstedt und Stillhorn. Wegen der Baustelle braucht ihr eine halbe Stunde länger. Genauso lang dauert es auch auf der A7. Flensburg Richtung Hamburg. Hier 7 Kilometer zwischen Stelling und dem Elbtunnel. Auch hier wird gebaut. In einen anderen Stau seid ihr dann in unter 25 Minuten durch. Wegen des Wetters gibt es Verspätungen und Ausfälle im Regional- und Fernverkehr. Checkt vorher also, ob euer Zug wirklich fährt. Betrifft beispielsweise den RE5. Da fahren aktuell Busse statt Bahnen zwischen Stade und Cuxhaven. Und eine wichtige Info für alle, die mit der U3 unterwegs sind. Wegen Bauarbeiten und einer Stellwerkstörung fahren bis Betriebsschluss Busse statt Bahnen zwischen Berliner Tor und Barmbek und zwischen Barmbek und Wandsbek-Gartenstadt. Das ist der Radio Hamburg Verkehr für Hamburg, Niedersachsen und Schleswig-Holstein.
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7: Schönen Sonntagmittag euch. Nochmal eine kleine Pause von diesem heißen Wetter, bevor es für euch nochmal rausgeht ins Freibad. Mit Sounds, die einfach so ganz chillig und sonnig klingen. Harry Styles mit dem Besten von heute. American Girls hat so einen ganz entspannten Beat. Genau richtig für euren Sonntag.

0: jede Menge Sonne an eurem Sonntag. Heute wird es wieder richtig heiß. Seid ihr eher so Team mehr Sonne, umso besser. Und bei 40 Grad im Freibad ist genau eure Temperatur. Oder braucht ihr eher ein bisschen Schatten?
1: Mein Tipp für einen Schattenplatz wäre im Stadtpark oder am Isekanal. Weil man dort Bäume hat, die einem viel Schatten bieten und ja.
2: Mein Schattenplatz in Hamburg ist tatsächlich im Stadtpark, dieses Gasthaus, was sie da sehr schön renoviert haben.
0: Ah, Landhaus Walter, übrigens auch top zum Fußball schauen. Vielleicht euer Programm für morgen Abend. K.O.-Runde, Fußball-WM 2026, Deutschland, Paraguay, paar Bier trinken, anfeuern, Daumen drücken und abends kühlt es ja dann auch ein bisschen ab. Und nächste Woche wird es sowieso ein bisschen kühler. Also für die, die sagen, das ist mir zu viel Sonne, Radio Hamburg Meteorologe Frank Böttcher.
3: Ja, einmal durchatmen. Am Montag, da gehen die Temperaturen auf 25 Grad zurück. Ganz angenehmes Wetter, die Sonne kommt wieder heraus. Am Abend wird es schön und trocken sein. Es folgt auch dann wieder eine Nacht, in der man mal die Fenster aufmachen kann. In der Nacht zum Dienstag 11 Grad. Da kann man mal wieder so richtig durchlüften, denn am Wochenende gibt es zwei Tropennächte mit Nachttemperaturen um 22 Grad. Da wird es einfach in den Wohnungen und Häusern einfach nicht richtig kühl.
0: Oh ja, ihr habt es gestern schon gemerkt. Heute auch noch mal richtig heiß, auch heute Nacht. Aber dann ein bisschen kühler nächste Woche. Und wir wollen uns doch gar nicht beschweren, oder? Wir wollten den Sommer und hier ist er. Also wenn ihr die Sonne liebt, dann feiert sie. Jetzt mit Bruno Mars und Beats, die euch zum Tanzen bringen.

0: viele Sommer-Mega-Hits für euch bei eurem Musiksender Nummer 1. Gleich Tiffany Harris, in ihre Stimme habt ihr euch beim ersten Mal hören schon so verliebt. Und ich finde, dieser Mega-Hit geht sofort ins Ohr. Hat einen guten Beat, geht richtig nach vorne. Vertigo, gleich bei Radio Hamburg.
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7: Heute zeigt sich häufig die Sonne, zwischendurch können sich aber einzelne Schauer oder Gewitter entwickeln. Dazu maximal 32 Grad. Am Abend wird es meist trocken, morgen ist dann endlich eine Abkühlung in Sicht mit Sonne, Wolken und einzelnen Schauern bei einer Tagestoptemperatur von 26 Grad.
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7: Achtung Autofahrer, da sind Fahrradfahrer bei euch auf der A7 Hamburg Richtung Flensburg zwischen Hennstedt-Ulzburg und Kaltenkirchen. Außerdem Menschen und ein Liegenbleiber auf der A7 Hamburg Richtung Flensburg zwischen Schnelsen Nord und Quickborn. Stop and Go A1 Lübeck Richtung Hamburg, 8 Kilometer zwischen Billstedt und Stillhorn. Wegen der Baustelle braucht ihr hier 40 Minuten länger. Und A7 Flensburg Richtung Hamburg, hier sind es 7 Kilometer zwischen Stellingen und dem Elbtunnel. Hier wird auch gebaut. Auch hier braucht ihr 40 Minuten länger. In einen anderen Stau seid ihr dann in unter 30 Minuten durch. Und eine wichtige Info für alle, die mit der U3 unterwegs sind. Bis Betriebsschluss fahren Busse statt Bahn zwischen Berliner Tor und Barmbek und zwischen Barmbek und Wandsbek Gartenstadt. Da wird gebaut und es gibt eine Stellwerkstörung. Das ist der Radio Hamburg Verkehr für Hamburg, Niedersachsen und Schleswig-Holstein.
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0: Ein Sommer-Mega-Hit aus 2014. Da war der ganz oben in den britischen Charts. Ihr habt den aber auch so gefeiert. Und wenn ihr gerade im Auto unterwegs seid, macht mal Fenster runter, lasst diese Sommerluft rein und dreht ein bisschen lauter Jazz Glynn und Route 94 für euch mit My Love.

0: Absolutes Must-Have für euch gerade, dieser kleine Handventilator rettet euch bei euch in der Wohnung. Es ist schon wieder so heiß und eure Morningshow, Guten Morgen Hamburg, die hat mal die ganzen Sommer-Gadgets getaggt, die gerade meistverkauft sind im Internet. Und vielleicht sind welche davon ja auch was für euch.
1: Top 3. Adiletten. Das ist ja wirklich Kult, diese Badelatschen, am besten noch mit Socken drin, dann seid ihr 100% deutsch, kosten auch entspannte 20 Euro.
2: Top 2.
1: Fliegengitter. Es gibt ja wohl auch nichts mehr, was Deutsche hassen, als Fliegen. Kosten vor allem je nach Ausführung echt entspannt, zwischen 6 und 18 Euro.
3: Und habe ich tatsächlich bei mir im Wohnzimmer.
1: Hast du?
3: Und im Bad.
1: Und ist ein Gamechanger?
3: Ja, keine Lücken kommen rein und so weiter, finde ich super.
1: Sehr gut, aber natürlich bei 38 Grad am Wochenende.
2: Top 1.
1: Einfach alles, was kühlt. So Stand- oder Tischventilatoren gibt es ja auch so für die Hand. Oder einfach Klimaanlagen tatsächlich auch fürs Schlafzimmer. Gibt es für 200 bis 500 Euro.
0: Boah, ganz schön teuer, ehrlich gesagt. Aber Leute, wir machen euch kalt. Und zwar wirklich richtig kalt mit einer fetten Klimaanlage. Die sichert ihr euch. Bei uns sagt uns Bescheid, dass ihr ganz dringend eine braucht. Oder vielleicht kennt ihr auch jemanden mit einer Dachgeschosswohnung, der gerade kämpft. Ganz easy bei uns im Netz, radiohamburg.de, sagt ihr Bescheid, dass ihr diese Klimaanlage im Wert von über 500 Euro haben wollt und wir schenken sie euch. Macht euch einen ganz entspannten Sonntag, vielleicht später nochmal rein ins Freibad zum Abkühlen. Neue Musik für euch von Radio Hamburg Megastar Ed Sheeran dazu, die einfach nach Sommer klingt, mit Beats von Martin Garrix, das Beste von heute. Repeat it.
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0: klingt einfach nach Sommer. Kygo und Donna Summer bei eurem Musiksender Nummer 1. Macht einfach so gute Laune. Hot Stuff gleich für euch. Und das Beste von heute von Teddy Swims. Chillige Sounds, Mr. Know-It-All. Gleich bei eurem Musiksender Nummer 1, Radio Hamburg.
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2: Ich bin Uli Reitinger. Die vergangene Nacht war nach vorläufigen Angaben des Deutschen Wetterdienstes die wärmste seit Beginn der Aufzeichnungen in Deutschland. Der Rekord wurde demnach im ostsächsischen Kubschütz aufgestellt. Dort sank die Nachttemperatur nicht unter 29,4 Grad. Der bisherige Rekord stammt aus dem Jahr 2003. Damals war das Thermometer in der Nacht am Berg Weinbiet in Rheinland-Pfalz nicht unter den Wert von 27,2 Grad gefallen. Die Spritpreise sind durch den Iran-Krieg explodiert. Auch beim Gas gingen die Preise im Großhandel deutlich nach oben. Dennoch registriert das Vergleichsportal Verivox bislang keine Preissteigerungen für Verbraucher in Deutschland. Ganz im Gegenteil, über das Jahr gesehen werden sogar sinkende Kosten beim Gas erwartet.
3: Ähnlich wie der Ölpreis sind auch die Großhandelspreise für Gas durch den Iran-Krieg in die Höhe geschossen, von 30 Euro pro Megawattstunde auf bis zu 66 Euro. Die meisten Verbraucher haben davon nichts mitbekommen, weil die Preise, die sie zahlen, in langfristigen Verträgen festgelegt

0: Auch die FIFA ist zufrieden. Über 3,6 Millionen Menschen besuchten die bisherigen WM-Spiele, ein Rekord. Aus New York, Thomas Bremser.
1: Schon heute Abend beginnt die erste K.O.-Runde dieser Weltmeisterschaft, das 16. Finale, mit der Partie Südafrika gegen Kanada. Anstoß ist um 21 Uhr.
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4: Heute gibt's einen Mix aus Sonne und Wolken. Dazu sind vereinzelt Schauer oder Gewitter möglich bei maximal 32 Grad. Am Abend bleibt es meist trocken. Morgen ist dann die große Hitze vorbei bei einer Tagestop-Temperatur von 26 Grad.
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4: Achtung Autofahrer, Menschen und ein Liegenbleiber auf der A7 Hamburg Richtung Flensburg zwischen Schnelsen Nord und Quickborn. Es gibt eine gute Nachricht, Entwarnung, keine Fahrradfahrer mehr auf der A7 Hamburg Richtung Flensburg zwischen Hennstedt-Ulzburg und Kaltenkirchen. Und Gegenstände auf der A23 Heide Richtung Hamburg zwischen Albersdorf, Mehldorf und Schaffstedt. Außerdem Stop and Go A1 Lübeck Richtung Hamburg, 8 Kilometer zwischen Billstedt und Stillhorn. Wegen der Baustelle braucht ihr 30 Minuten länger. Und A7 Flensburg Richtung Hamburg, auch da stehen wir auf 9 Kilometer zwischen dem Dreieck Nordwest und dem Elbtunnel wegen eines Liegenbleibers. Eine Stunde mehr Zeit ein Plan da. In einen anderen Stau seid ihr in unter 30 Minuten durch. Wegen des Wetters gibt es Verspätungen und Ausfälle im Regional- und Fernverkehr. Checkt vorher, ob euer Zug fährt, betrifft beispielsweise den RE5. Da fahren aktuell Busse statt Bahnen zwischen Stade und Cuxhaven. Und eine wichtige Info für alle, die mit der U3 unterwegs sind. Bis Betriebsschluss fahren Busse statt Bahnen zwischen Berliner Tor und Barmbek und zwischen Barmbek und Wandsbek-Gartenstadt. Da wird gebaut und es gibt eine Stellwerkstörung. Das ist der Radio Hamburg Verkehr für Hamburg, Niedersachsen und Schleswig-Holstein.
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5: Wo zieht's euch heute bei diesem Hammerwetter hin? Sommerfest beim Gold Big House oder vielleicht einfach ganz entspannt? Bonnenwald, Freibad, Niendorf, Stadtparksee, irgendwo, wo es einfach Wasser ist und viel Schatten. Macht euch einen schönen Sonntag mit ganz viel Musik, die einfach nach Sommer klingt. Und nach so einem ganz chilligen Sonntag, Teddy Swims für euch mit dem Besten von heute, Mr. Know-It-All.

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0: 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Morgens in eurer Morningshow spielen wir mit einem von euch, der nördlich der Elbe wohnt. Und im Radio Hamburg Nachmittag der Stübi-Show mit einem von euch, der südlich der Elbe lebt. Wer mehr Begriffe nennen kann, sichert sich die Kohle.
3: Ein Beruf mit K wie Konrad.
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4: Maßnahme.
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4: Oh, sehr schön, ich freue mich.
0: Wenn ihr Bock habt, auch mitzumachen und 100 Euro zu gewinnen, dann sagt uns Bescheid, ganz easy bei uns im Netz oder über die kostenlose Radio Hamburg App. Macht einfach auch noch richtig Spaß. Probiert jetzt gleich vielleicht doch schon mal ein paar Begriffe aus, wenn ihr draußen auf der Wiese chillt. Und schaut mal, wie viele ihr schafft. Dann morgen früh um 6.16 Uhr die nächste Runde vom Elbduell. In eurer Morningshow Guten Morgen Hamburg. Macht euch einen schönen Sonntag mit neuer Musik, die einfach genau den richtigen Sonntagsgroove hat und richtig cool klingt. The Bowser für euch mit dem Besten von heute. Magnetic.

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0: Genau die richtigen Beats für euren Sonntag. Sommerfeeling mit Moskenna. Das Beste von heute, Rhythm Unknown, gibt's gleich für euch. Und es ist Radio Hamburg Nummer 1 Hitsonntag. Also haben wir Mega-Hits für euch, die ewig nicht mehr im Radio gelaufen sind, aber so nach Sommer und gute Laune klingen. Holen wir gleich für euch zurück ins Radio. Scouting for Girls mit This Ain't a Love Song. Gleich bei eurem Musiksender Nummer 1.
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0: Das Radio Hamburg Wetter.
6: Auch heute ist es nochmal ordentlich heiß bei 32 Grad in der Spitze. Dazu gibt es Sonne und Wolken. Einzelne Schauer oder Gewitter können aber auch über Hamburg ziehen. Der Abend bleibt überwiegend trocken. Morgen bleibt es wechselhaft mit Schauern bei einer Tagestoptemperatur von dann 26 Grad.
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6: Stop and Go bei euch auf der A1 Lübeck Richtung Hamburg. 16 Kilometer zwischen Billstedt und dem Maschener Kreuz. Wegen der Baustelle braucht ihr 30 Minuten länger. Genauso lang dauert es auch auf der A7 Flensburg Richtung Hamburg. 9 Kilometer zwischen dem Dreieck Nordwest und dem Elbtunnel. In einen anderen Stau seid ihr dann in unter 30 Minuten durch. Und eine wichtige Info für alle, die mit der U3 unterwegs sind. Bis Betriebsschluss, also heute Abend, fahren Busse statt Bahn zwischen Berliner Tor und Bahnweg und zwischen Barmbek und Wandsbek-Gartenstadt. Da wird gebaut und es gibt eine Stellwerkstörung. Das war der Radio Hamburg Verkehr für Hamburg, Niedersachsen und Schleswig-Holstein.
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8: Flashback zu 2010. Da war dieser Mega-Hit ganz oben in den britischen Charts. Top 1. Und der klingt einfach so nach Sommer und nach gute Laune. Scouting for Girls. Das ist genau richtig für euren Sonntag. This ain't a love song. Jede Menge Sonne für euch bei Radio Hamburg.

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0: 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Also schaut bei uns vorbei und macht euch jetzt einen ganz entspannten Sonntagmittag mit genau den richtigen Sounds. Das Beste von heute kommt von Olivia Dean. So easy to fall in love. Schönen Sonntag.

0: Es ist Sonntag, ihr habt noch den halben Tag vor euch, jede Menge Sonne und ihr seid gleich auf ein Eis verabredet. Läuft, könnte nicht besser sein, oder? Wir haben eine Playlist dazu für euch, die einfach Laune macht. Nach Sommer klingt ganz chillige Sommersounds gleich von Holly Humberstone. Das Beste von heute mit ihrer schönen Stimme To Love Somebody. Darauf freut ihr euch bei eurem Musiksender Nummer 1, Radio Hamburg.
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2: Ich bin Thomas Brockt. Nächster Hitzerekord in Deutschland. Als Nachttemperatur sind in Kubschütz in Sachsen 29,4 Grad gemessen worden. So warm ist bisher noch nie eine Nacht in Deutschland gewesen. Die ganz große Hitze soll heute zu Ende gehen, begleitet von Gewittern mit Unwetterpotenzial.
3: Auf Straßen bis hin zu Autobahnen hat sich der Asphalt ausgedehnt, ist aufgeplatzt. Wegen dieser Blow-ups gibt es deutschlandweit Sperrungen oder zusätzliche Geschwindigkeitsbegrenzungen. Die Bahn rät davon ab, mit dem Zug zu fahren. Gewitter sorgen für noch mehr Probleme auf den Gleisen. Die Feuerwehr bekämpft Waldbrände, zum Beispiel in der Gorischheide in Sachsen oder bei Bad Kreuznach in Rheinland-Pfalz. Jan Henner, Reitzer Nachrichtenredaktion.
2: Ein 6-jähriger Junge ist in Herne im Rhein-Herne-Kanal ertrunken. Das Kind habe gestern während eines Picknicks mit seiner Familie gespielt und sei dann nicht mehr aufzufinden gewesen, teilte die Polizei mit. Einsatzkräfte bargen das Kind dann aus dem Wasser. Es starb noch vor Ort. In Berlin starben bei Badeunfällen gestern 2 Männer. Einer wurde aus dem Jungfernheideteich in Charlottenburg gezogen. Der andere wurde am Tempelhofer Hafen im Wasser treibend entdeckt. In den vergangenen Jahren ist Kaffee immer teurer geworden, das ändert sich aktuell.

0: Ein Kilo Markenkaffee bis zu 2 Euro günstiger. Bei der Preissenkung in dieser Größenordnung machen alle großen Ketten mit, also Aldi, Lidl, Edeka und Co. Teilweise gelten die günstigeren Preise schon oder sie sind angekündigt. Diese Trendumkehr hatte es bei Eigenmarken schon gegeben. Vorher waren die Preise für Kaffee immer weiter nach oben geklettert. Begründet wurde diese Entwicklung mit schlechten Ernten, vor allem in Brasilien, dem weltweit wichtigsten Land in Sachen Kaffeeanbau. Uli Reitinger, Nachrichtenredaktion.
1: Die gestiegenen Großhandelspreise haben sich bislang kaum auf die Gasrechnungen der Haushalte ausgewirkt. Das haben Berechnungen des Vergleichsportals Verivox ergeben. Die Gaspreise waren im Großhandel wegen der angespannten Lage im Nahen Osten angestiegen. Trotzdem können Millionen Gaskunden im laufenden Jahr mit sinkenden Kosten im Vergleich zum Vorjahr rechnen, heißt es in einer Verivox-Analyse. Demnach muss ein Durchschnittshaushalt rund 4% weniger zahlen. Energieversorger sichern ihre Gasbeschaffung langfristig ab.
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4: Heute zeigt sich häufig die Sonne, zwischendurch können sich aber einzelne Schauer oder Gewitter entwickeln. Dazu maximal 32 Grad. Am Abend wird es meist trocken, morgen ist dann endlich eine Abkühlung in Sicht mit Sonne, Wolken und einzelnen Schauern bei einer Tagestop-Temperatur von 26 Grad.
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4: Stop and Go A1 Lübeck Richtung Hamburg, 8 Kilometer zwischen Billstedt und Stillhorn. Wegen der Baustelle braucht ihr hier 35 Minuten länger. Genauso lang dauert es auch auf der A7 Flensburg Richtung Hamburg, 9 Kilometer zwischen dem Dreieck Nordwest und dem Elbtunnel. In allen anderen Staus seid ihr dann in unter 20 Minuten durch. Und eine wichtige Info für alle, die mit der Bahn unterwegs sind. Es fahren wegen einer Störung Busse statt Bahn bei der U1 zwischen Ohlstedt und Volksdorf. Auf der Linie der U3 fahren bis heute Abend Busse statt Bahn zwischen Berliner Tor und Barmbek und zwischen Barmbek und Wandsbek-Gartenstadt. Und Busse fahren auch ersatzweise beim RE5 zwischen Stade und Cuxhaven. Auf allen anderen Verbindungen kann es wegen des Wetters auch zu Einschränkungen kommen. Das ist der Radio Hamburg Verkehr für Hamburg, Niedersachsen und Schleswig-Holstein.
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5: Die Tasche für den Badesee oder fürs Freibad ist gepackt. Wenn ihr auschecken wollt, wo ihr noch hin könnt, dann guckt mal unseren Instagram-Account an, Radio Hamburg. Ganz viele Inspirationen für Badeseen in Schleswig-Holstein zum Beispiel, Freibäder in Hamburg oder die besten Spots sind, das erfahrt ihr bei uns. Und wir haben natürlich eine Playlist für euch, die nach Sommer klingt und gute Laune macht. Coldplay zusammen mit BTS und My Universe. Gleich für euch. Davor richtig gute Beats von Tame Impala. Das Beste von heute. Dracula.

0: Hättet ihr euch das getraut? Der allergrößte Respekt geht an Lea aus eurer Radio Hamburg Morning Show. Guten Morgen Hamburg. Hobbylose für die Hobbylose. Wir haben mit euch und ihr gemeinsam ein neues Hobby für sie gesucht. Sie war voll in der Freizeitkrise und hat unbedingt was gebraucht. Aber damit hat sie, glaube ich, nicht gerechnet. Einer von euch hat vorgeschlagen, dass sie doch mal Fallschirm springen soll. Über 4000 Meter aus einem Flugzeug raus. Und was soll ich sagen? Sie hat's gemacht.
1: So klingt Lea im freien Fall.
2: Alter.
3: Okay, herzlichen Glückwunsch zum ersten falschen Sprung.
2: Oh mein Gott, Alter, ich check gar nichts. Ich check nichts.
4: Es ist, ich kann gar nicht beschreiben, wie es sich anfühlt. Es ist so surreal.
0: Wahnsinn, dieser Schrei am Ende. Ey, der fetteste Adrenalinkick der Woche. Wenn ihr das Ganze sehen wollt, wie Lea sich getraut hat, die Momente davor und danach, dann schaut mal bei uns auf Instagram vorbei. Ganz easy unter Radio Hamburg. Und macht euch einen ganz chilligen Sonntag. Vielleicht holt ihr euch gleich noch ein Eis oder einen kühlen Drink. Dazu eine Playlist mit Sommer-Mega-Hits. Holly Humberstone mit einem richtig chilligen, schönen Sound. To Love Somebody für euren Sonntag.

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2: Picknickdecke ist eingepackt, Wassermelone, kühle Drinks. Gleich geht's für euch in den Stadtpark. Sucht euch da ein schön kühles Plätzchen im Schatten. Macht euch einen tollen Sonntag. Uns nehmt ihr ganz einfach mit über die kostenlose Radio Hamburg App. Schön die Box, dann verpasst ihr nichts. Ganz viele Mega-Hits, die einfach nach Sonne klingen. Gleich für euch. Das Beste von heute kommt von Bibi Rexha zusammen mit Faithless. Und das geht ordentlich ab. Sommerbeats, New Religion gibt's gleich für eure Musiksender Nummer 1. Radio Hamburg.
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13: Heute gibt es einen Mix aus Sonne und Wolken. Dazu sind vereinzelt Schauer oder Gewitter möglich bei maximal 32 Grad. Am Abend bleibt es meist trocken. Morgen ist dann die große Hitze vorbei bei einer Tagestoptemperatur von 26 Grad.
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13: Achtung Autofahrer, eine ungesicherte Unfallstelle bei euch auf der A1 Hamburg Richtung Scharbeutz zwischen Seeritz und Radekau. Stop and Go A7 Flensburg Richtung Hamburg, 9 Kilometer zwischen dem Dreieck Nordwest und dem Elbtunnel. 40 Minuten dauert es da länger. Und nochmal die A7 Hamburg Richtung Hannover, 5 Kilometer zwischen Soltau Ost und Soltau Süd. Da braucht ihr 35 Minuten länger wegen eines Liegenbleibers. In einen anderen Stau seid ihr in unter 25 Minuten durch. Für alle, die mit der Bahn unterwegs sind, der Überblick, wo gerade Busse statt Bahnen fahren. Bei der U1 zwischen Ohlstedt und Volksdorf, auf der Linie der U3 zwischen Berliner Tor und Barmbek und zwischen Barmbek und Wandsbek-Gartenstadt. Außerdem beim RE5 zwischen Stade und Cuxhaven. Das ist der Radio Hamburg Verkehr für Hamburg, Niedersachsen und Schleswig-Holstein.
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2: 2012, ganze 9 Wochen lang auf Platz 1 der US-Billboard-Charts. In Amerika ist er so durch die Decke gegangen. Und ihr feiert die auch. Maroon 5 hatten so viele große Mega-Hits. Und der klingt einfach so richtig chillig und cool. Auch voll nach Party. One More Night. Genau richtig für euren sonnigen Sonntag.

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0: Immer morgens von Montag bis Freitag um 7.10 Uhr fiebert ihr mit, wenn einer oder eine von euch bei uns im Radio Hamburg Studio steht, das dann zur Quiz-Arena wird und antritt gegen John Mendt. Der war letzte Woche im Urlaub, Tim hat ihn vertreten, aber ab morgen ist er wieder am Start. Und letzte Woche war das aber auch so spannend mit euch. Ihr habt alles gegeben.
2: Sport. Stand jetzt steht es 1-0 für Tim, aber es könnte sich hier jetzt ändern. Deutschland hat gestern Abend ja mit 1-2 gegen Ecuador verloren. Dabei ging es sehr gut los und das erste deutsche Tor fiel...
3: Von wem?
2: Leroy Sané. Fiel direkt in der zweiten Spielminute. Welcher deutsche Nationalspieler hat gestern Abend das erste Tor geschossen?
4: Wieder Fehlpass. Wirtz. Und das ist die Führung! Und das ist Leroy Sané!
0: Ja! Tim hat sich den Sieg am Freitag gesichert. Den Jackpot damit hochgetrieben. 250 Euro sind drin. 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Aber ihr holt sie euch. Sagt uns Bescheid, dass ihr Bock habt, dabei zu sein bei Wer schlägt John? Um 7.10 Uhr die nächste Runde. Ihr meldet euch an, ganz easy bei uns im Netz oder über die kostenlose Radio Hamburg App. Und genießt die Sonne euren Sonntagnachmittag mit neuer Musik. Die kommt von Mystizy und klingt einfach so nach Sommer, nach guter Laune. Genau der richtige, chillige Sommerbeat. Sometimes I Love You ist das Beste von heute.
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0: Schönen Sonntag euch in eurer Sonntagsplaylist. Gleich die Jungs von Clock Clock. Immer so gute Laune. Love You Again gleich für euch. Und das Beste von heute kommt von Leonie. Klingt voll nach Sonne. Zusammen mit Callum Scott. Stay. Gleich bei eurem Musiksender Nummer 1. 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
2: Ich bin Thomas Brockt. Deutschlandweit sind an diesem Wochenende Temperaturrekorde gefallen. Heute werden in der Lausitz noch einmal bis zu 42 Grad erwartet, bevor die Hitzewelle dann begleitet von Unwettergefahr zu Ende gehen soll. Bei der großen Hitze versucht die Feuerwehr in verschiedenen Teilen Deutschlands Waldbrände zu löschen.
3: In Rheinland-Pfalz brennt es in der Nähe von Bad Kreuznach. Anwohner mussten ihre Häuser verlassen, vorsichtshalber. Bisher haben die Flammen noch kein Haus erreicht. Problem ist aber, in dem Gebiet liegt noch alte Munition. Es gab Explosionen. Entsprechend schwierig sind die Löscharbeiten. In der Goreschheide in Sachsen an der Landesgrenze zu Brandenburg besteht das gleiche Problem. Von Wohnorten ist dieser Brand aber noch so weit entfernt, dass noch keine Evakuierungsaktion nötig war. Jan-Henner Reitze, Nachrichtenredaktion.
2: Der Chef der Jungen Union, Winkel, fordert die Bundesregierung zu einer großen

0: Markenkaffee bis zu 2 Euro günstiger. Bei der Preissenkung in dieser Größenordnung machen alle großen Ketten mit, also Aldi, Lidl, Edeka und Co. Teilweise gelten die günstigeren Preise schon oder sie sind angekündigt. Diese Trendumkehr hatte es bei Eigenmarken schon gegeben. Vorher waren die Preise für Kaffee immer weiter nach oben geklettert. Uli Reitinger, Nachrichtenredaktion.
1: Die gestiegenen Großhandelspreise haben sich bislang kaum auf die Gasrechnungen der Haushalte ausgewirkt. Das haben Berechnungen des Vergleichsportals Verivox ergeben. Die Gaspreise waren im Großhandel wegen der angespannten Lage im Nahen Osten angestiegen. Trotzdem können Millionen Gaskunden im laufenden Jahr mit sinkenden Kosten im Vergleich zum Vorjahr rechnen, heißt es in einer Verivox-Analyse. Demnach muss ein Durchschnittshaushalt rund 4% weniger zahlen. Energieversorger sichern ihre Gasbeschaffung langfristig ab.
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4: Auch heute ist es nochmal ordentlich heiß bei 32 Grad in der Spitze. Dazu gibt's Sonne und Wolken. Einzelne Schauer oder Gewitter können aber auch über Hamburg ziehen. Der Abend bleibt überwiegend trocken. Morgen bleibt es wechselhaft mit Schauern bei einer Tagestop-Temperatur von dann 26 Grad.
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4: Stop and Go A7 Flensburg Richtung Hamburg, 9 Kilometer zwischen dem Dreieck Nordwest und dem Elbtunnel, 40 Minuten dauert's länger. Genauso lang auch auf der A7 Hamburg Richtung Hannover, 5 Kilometer zwischen Soltau Ost und Soltau Süd, da gab's einen Unfall. In einen anderen Stau seid ihr in unter 30 Minuten durch. Und für alle, die mit der Bahn unterwegs sind, der Überblick, wo gerade Busse statt Bahn fahren, bei der U1 zwischen Uhlstedt und Volksdorf, auf der Linie der U3 zwischen Berliner Tor und Barmbek und zwischen Barmbek und Wandsbek-Gartenstadt. Außerdem beim RE5 zwischen Stade und Cuxhaven. Das war der Radio Hamburg Verkehr für Hamburg, Niedersachsen und Schleswig-Holstein.
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5: Zeit für noch ein Wassereis. Heute wird echt nicht mitgezählt, wie viele ihr davon schon hattet. Kühlt euch ab mit Eis, kühlen Drinks und eurer Lieblingsplaylist Sommersounds. Gleich von den Jungs von Clocklock, Love You Again. Und das Beste von heute vorher von Leonie. Zusammen mit Callum Scott. Macht einfach so gute Laune. Stay für euch.

0: schönen Sonntagnachmittag euch. Ihr macht's euch zu Hause gemütlich mit offener Balkontür, einem Drink und ganz viel neuer Musik im Radio Hamburg Neuheitenstream mit Musikexperte Tim Gaffron.
1: Also diese Woche ist, was neue Musik angeht, selber eine richtig gute Woche. Viele große Megastars dabei, Somba. Wir haben außerdem was Neues von Sam Smith. Der meldet sich endlich mal wieder zurück mit einer richtig schönen Ballade. Aber einer der stärksten neuen Tracks diese Woche von Katy Perry. Selber so ein richtig guter Hook bleibt direkt im Ohr. Und dann haben wir noch was Neues, ganz gefühlvoll, hohe Emotionen von Benson Boone.

0: Alter, der hat eine Stimme, ne? Wahnsinn. Krass. Und dann nochmal ganz kurz, stell dir mal vor, Muse mit Ellie Goulding. Aha. Kann man sich eigentlich gar nicht vorstellen. Muss man hören. Ist auch so zusammen entstandene Nummer bei denen. Jetzt im Radio Hamburg. 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
1: Checkt ihr aus. Lohnt sich vor allem wegen dieser krassen Stimme von Benson Boone. Ich bin immer noch geflasht. Wie hoch kann dieser Mann singen? Wirklich Wahnsinn. Und für euren Sonntagnachmittag gibt's neue Musik von Robin Schulz. Das heißt richtig gute Beats. Zusammen mit Barbs und dem Besten von heute. Macht einfach Laune. Klingt nach Sommer. Better Times.

0: Sommersounds für euch von den Jungs von Fastboy. Beats. Beautiful Life gibt's gleich für euch und es ist Radio Hamburg Nummer 1 Hitsonntag. Also holen wir Mega-Hits für euch zurück ins Radio, die in den Charts mal ganz oben waren. Wie der von Matterfix. Kennt ihr alle richtig coole, chillige Sounds. Big City Life gleich für euch bei eurem Musiksender Nummer 1.
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5: Heute zeigt sich häufig die Sonne, zwischendurch können sich aber einzelne Schauer oder Gewitter entwickeln. Dazu maximal 32 Grad. Am Abend wird es meist trocken, morgen ist dann endlich eine Abkühlung in Sicht mit Sonne, Wolken und einzelnen Schauern bei einer Tagestop-Temperatur von 26 Grad.
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5: Achtung Autofahrer, eine ungesicherte Unfallstelle auf der A1 Lübeck Richtung Hamburg zwischen Billstedt und Morfleet. Und nochmal eine ungesicherte Unfallstelle auf der A1 Hamburg Richtung Bremen zwischen Radl und Heunstedt. Stop and Go bei euch auf der A7 Flensburg Richtung Hamburg, 7 Kilometer zwischen Stellingen und dem Elbtunnel. Hier braucht ihr 25 Minuten länger. Und nochmal die A7 Hamburg Richtung Hannover, 10 Kilometer zwischen Soltau-Ost und Soltau-Süd. Da gab es einen Unfall, hier dauert es 30 Minuten länger. In einen anderen Stau seid ihr dann in unter 20 Minuten durch. Es gibt noch einen Ampelausfall in der Halenreihe in Volksdorf, Kreuzung Kartjahren. Das wissen wir von Maximilian. Danke dir. Für alle, die mit der Bahn unterwegs sind, der Überblick, wo gerade Busse statt Bahn fahren, bei der U1 zwischen Ohlstedt und Volksdorf, auf der Linie der U3 zwischen Berliner Tor und Barmbek und zwischen Barmbek und Wandsbek-Gartenstadt, außerdem beim RE5 zwischen Stade und Cuxhaven. Haltet durch. Der Radio Hamburg Verkehr für Hamburg, Niedersachsen und Schleswig-Holstein.
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0: Wochenlang habt ihr den rauf und runter gehört. 3 Wochen Platz 1 der deutschen Singlecharts. Und er klingt einfach so entspannt, cool und chillig. Matterfix für euren Sonntag mit Big City Life. Big City Life.

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0: Schönen Sonntagnachmittag. Aus Kaffee und Kuchen wird bei euch heute Eis und Eis. Macht euch einen ganz entspannten Nachmittag bei euch im Garten, gönnt euch eine Erfrischung und eure liebsten Mega-Hits, die sind drin in unserer Sommer-Playlist. Bei eurem Musiksender Nummer 1 gleich Sommersounds von Kygo zusammen mit Khalid und Griffin. Das Beste von heute ist Save My Love bei Radio Hamburg.
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2: Ich bin Thomas Brockt. In ganz Deutschland sind an diesem Wochenende Temperaturrekorde gefallen. Heute werden in der Lausitz noch einmal bis zu 42 Grad erwartet. Um auf solche Wetterlagen besser vorbereitet zu sein, fordert die Fraktionschefin der Grünen, Dröge, in der Bild am Sonntag ein Abkühl-Sofortprogramm.
3: Krankenhäuser, Pflegeheime, Kitas und Schulen müssen aus Sicht der Grünen besser mit Klimaanlagen ausgestattet werden und das möglichst schnell, am besten in Verbindung mit Solaranlagen, um auch die positiven Auswirkungen der zunehmenden Zahl an sonnigen Tagen zu nutzen. Fraktionschefin Dröge fordert von der Bundesregierung eine entsprechende staatliche Förderung und kritisiert, dass ein Programm zum Hitzeschutz auslaufe. Jan-Henner Reitze, Nachrichtenredaktion.
2: Waldbrände als Folge der anhaltenden Trockenheit halten Feuerwehren in mehreren Ecken Deutschlands in Atem. In Rheinland-Pfalz brach ein Feuer in einem Gebiet mit Kampfmitteln im Boden aus. Dort gab es Explosionen. Ein Ort musste teilweise geräumt werden. Ein größerer Einsatz lief auch in der Gorischheide an der Landesgrenze von Sachsen und Brandenburg, wo Feuerwehren versuchten, einen erneuten Waldbrand unter Kontrolle zu bringen. Auch andernorts loderten Flammen. Beim Absturz eines Kleinflugzeugs im Nordosten Frankreichs sind 11 Menschen ums Leben gekommen. Das Unglück ereignete sich kurz nach dem Start nahe Nancy.
4: Zu dem Unglück kam es gleich nach dem Start der Maschine, wohl wegen eines technischen Defekts. Nahezu senkrecht sei das Flugzeug vom Himmel gefallen und in unmittelbarer Nähe der Bebauung und eines Supermarktes.

0: begründete dem Magazin Stern, die Zeit der Formelkompromisse sei vorbei. Deshalb sollte das Volumen deutlich über 20 Milliarden Euro liegen.
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3: Heute gibt's einen Mix aus Sonne und Wolken. Dazu sind vereinzelt Schauer oder Gewitter möglich bei maximal 32 Grad. Am Abend bleibt es meist trocken. Morgen ist dann die große Hitze vorbei bei einer Tagestop-Temperatur von 26 Grad.
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3: Achtung Autofahrer, da liegen Gegenstände bei euch auf der A7 Hannover Richtung Hamburg zwischen Thieshupe und dem Horster Dreieck. Stop and Go A1 Hamburg Richtung Bremen, 5 Kilometer zwischen Stuckenborstel und Posthausen. Da gab es einen Unfall, deswegen sind zwei Spuren gesperrt. 20 Minuten braucht ihr da länger. Und die A7 Flensburg Richtung Hamburg, 7 Kilometer zwischen Stellingen und dem Elbtunnel. Hier braucht ihr 30 Minuten länger. In einen anderen Stau seid ihr in unter 20 Minuten durch. Und es fahren gerade Busse Stadtbahn bei der U1 zwischen Uhlstedt und Volksdorf, auf der Linie der U3 zwischen Berliner Tor und Barmbek und zwischen Barmbek und Wandsbek-Gartenstadt, außerdem beim RE5 zwischen Stade und Cuxhaven. Das ist der Radio Hamburg Verkehr für Hamburg, Niedersachsen und Schleswig-Holstein.
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4: Schönen Sonntag euch. Ihr macht gleich den Abstecher zu Eisdiele um die Ecke. Das bleiben dann auch die einzigen Schritte, die ihr heute macht. Danach schnell wieder auf den Balkon, schön auf die Diege in die Sonne und eure liebsten Mega-Hits hören. Jax Jones und Ray mit coolen Beats, You Don't Know Me, gleich für euch. Direkt nach dem Besten von heute. Und das klingt einfach so nach Sommer. Kygo, Khalid und Griffin für euch mit Save My Love.

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0: Hammerwetter, das heißt, bei euch wird gegrillt heute Abend. Schön draußen sitzen mit der ganzen Family. Jetzt in der Küche gerade schon mal die Vorbereitungen. Nudelsalat in den Kühlschrank. Und dazu hört ihr euren Musiksender Nummer 1 mit euren liebsten Mega-Hits. Gleich Tiffany Iris mit dem Besten von heute. Geht ordentlich ab. Vertigo, freut ihr euch drauf bei Radio Hamburg.
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11: Auch heute ist es nochmal ordentlich heiß bei 32 Grad in der Spitze. Dazu gibt es Sonne und Wolken. Einzelne Schauer oder Gewitter können aber auch über Hamburg ziehen. Der Abend bleibt überwiegend trocken. Morgen bleibt es wechselhaft mit Schauern bei einer Tagestoptemperatur von dann 26 Grad.
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11: Stop and Go auf der A1 Hamburg Richtung Bremen. 8 Kilometer zwischen Buchel und Stuckenborstel. Da gab es einen Unfall, deswegen sind 2 Spuren gesperrt. 45 Minuten braucht ihr länger. Genauso lang dauert es auch auf der A7 Hamburg Richtung Hannover. 21 Kilometer zwischen Soltau-Ost und Bad Fallingbostel. In einen anderen Stau seid ihr dann in unter 20 Minuten durch. Und eine wichtige Info, wenn ihr mit der Bahn unterwegs seid. Auf der Linie der U3 fahren Busse statt Bahn zwischen Berliner Tor und Barmbek und zwischen Barmbek und Wandsbek-Gartenstadt. Wegen des Wetters kommt es auch weiterhin zu Verspätungen und Ausfällen im Regional- und Fernverkehr. Checkt also vorher nochmal ab, ob euer Zug wirklich fährt. Das ist der Radio Hamburg Verkehr für Hamburg, Niedersachsen und Schleswig-Holstein.
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0: 2014 ganz oben in den Charts in Österreich. Ein Sommer-Mega-Hit, der so gut zu diesem Tag heute passt. David Guetta und Sam Martin für euren sonnigen Sonntag mit Lovers on the Sea.

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0: Ihr seid wirklich voll im Fieber. Morgen Abend, nächstes Deutschlandspiel, Deutschland gegen Paraguay. Ihr fiebert immer so mit bei allen Spielen. Morgen Abend könnt ihr es aber vielleicht leider nicht sehen. Bei uns bekommt ihr alle Highlights, alle Infos, alle Tore. 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
0: Ja, 21.30 Uhr geht's los, schon mal eine Stunde vor dem Spiel, machen wir uns zusammen warm und dann 22.30 Uhr Anpfiff. Ihr bekommt alles mit, die ersten Tore und dann hoffentlich den Sieg von Deutschland. Macht euch jetzt einen tollen Sonntag mit ganz viel WM-Vorfreude. Shakira und Burna Boy mit dem WM-Megahit 2026. Und ich finde, der klingt einfach so cool nach Sommer. Also auch wenn ihr sagt, mit Fußball habe ich eigentlich gar nichts am Hut. Das ist trotzdem so ein Sommerfeeling. Macht einfach gute Laune. Das Beste von heute für euch. Dai, dai.
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0: langsam wird es ein bisschen kühler draußen, aber unsere Mega-Hits, die drehen ordentlich auf. Gleich für euch mit Get Lucky und das Beste von heute kommt von Teddy Swims. So ein cooler Sound, Mr. Know-It-All. Gleich bei eurem Musiksender Nummer 1, Radio Hamburg.
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2: Ich bin Thomas Brockt. In ganz Deutschland sind an diesem Wochenende Temperaturrekorde gefallen. Heute werden in der Lausitz noch einmal bis zu 42 Grad erwartet, bevor die Hitzewelle dann begleitet von Unwettergefahr zu Ende gehen soll. Bei der großen Hitze versucht die Feuerwehr in verschiedenen Teilen Deutschlands Waldbrände zu löschen.
3: In Rheinland-Pfalz brennt es in der Nähe von Bad Kreuznach. Anwohner mussten ihre Häuser verlassen, vorsichtshalber. Bisher haben die Flammen noch kein Haus erreicht. Problem ist aber, in dem Gebiet liegt noch alte Munition. Es gab Explosionen. Entsprechend schwierig sind die Löscharbeiten. In der Goreschheide in Sachsen an der Landesgrenze zu Brandenburg besteht das gleiche Problem. Von Wohnorten ist dieser Brand aber noch so weit entfernt, dass noch keine Evakuierungsaktion nötig war. Jan-Henner Reitze, Nachrichtenredaktion.
2: Während der Hitzewelle in Deutschland sind seit Freitag mindestens 10 Menschen bei Badeunfällen gestorben. So ertrank gestern ein Mann im Neckar bei Heidelberg, ein weiterer starb in einem Badesee bei Neuhofen südlich von Mannheim. 2 Männer kamen in verschiedenen Gewässern in Berlin ums Leben. Im Herner Meer am Rhein-Herne-Kanal in Nordrhein-Westfalen starb ein 6-jähriges Kind. Beim Absturz eines Kleinflugzeugs im Nordosten Frankreichs sind 11 Menschen ums Leben gekommen. Das Unglück ereignete sich kurz nach dem Start nahe Nancy.
4: Zu dem Unglück kam es gleich nach dem Start der Maschine, wohl wegen eines technischen Defekts. Nahezu senkrecht sei das Flugzeug vom Himmel gefallen und in unmittelbarer Nähe der Bebauung und eines Supermarktes aufgeschlagen, sagte der Präfekt einem Fernsehsender. Keiner der Insassen habe überlebt. Zum Glück habe es auf dem Boden keine weiteren Opfer gegeben. Viele Menschen seien Zeugen des Absturzes geworden, darunter wohl auch etliche Angehörige der Insassen. Dabei soll es sich um eine Gruppe Pflegekräfte handeln, die Fallschirmsprünge absolvieren wollte, sowie ihre Ausbilder. Aus Paris, Michael Evers.
2: Der Chef der Jungen Union, Winkel, fordert die Bundesregierung zu einer großen Steuerreform auf. Es bringe wenig, eine Steuerreform zu verabschieden, die man im Portemonnaie kaum spürt, um die es aber vorher eine große politische Schlacht gibt, sagte der CDU-Abgeordnete dem Magazin Stern. Die Zeit der Formelkompromisse sei vorbei. Deshalb sollte das Volumen deutlich über 20 Milliarden Euro liegen.
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6: Heute zeigt sich häufig die Sonne, zwischendurch können sich aber einzelne Schauer oder Gewitter entwickeln. Dazu maximal 32 Grad. Am Abend wird es meist trocken, morgen ist dann endlich eine Abkühlung in Sicht mit Sonne, Wolken und einzelnen Schauern bei einer Tagestop-Temperatur von 26 Grad.
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6: Stop and Go A1, Hamburg Richtung Bremen, 8 Kilometer zwischen Bokel und Stuckenborstel. Da gab es einen Unfall, deswegen sind 2 Spuren gesperrt. Eine Stunde braucht ihr da länger. A7, Hamburg Richtung Hannover, 17 Kilometer zwischen Soltau-Ost und Bad Fallingbostel. Hier dauert es 35 Minuten länger. In einen anderen Stau seid ihr in unter 20 Minuten durch. Und eine wichtige Info, wenn ihr mit der Bahn unterwegs seid. Auf der Linie der U3 fahren Busse statt Bahn zwischen Berliner Tor und Barmbek und zwischen Barmbek und Wandsbek Gartenstadt. Wegen des Wetters kommt es auch weiterhin zu Verspätungen.

Start in die Woche und Hammerwetter. Ihr genießt den restlichen Sonntag jetzt mit ganz vielen Mega-Hits. Mr. Know-It-All von Teddy Swims ist das Beste von heute und hat so einen ganz chilligen, coolen Sound. Genau richtig für euren Sonntag.

0: Abkühlung, die habt ihr gebraucht. Ihr seid gerade aus dem Freibad wiedergekommen. Bei euch zu Hause läuft natürlich sofort euer Lieblingssender Radio Hamburg. Und in der Wohnung ist es echt immer noch richtig warm. Kühlt einfach irgendwie gar nicht mehr runter. Aber wir haben da was für euch. Radio Hamburg macht euch kalt. Und zwar so richtig. Wir schenken euch ein mobiles Klimagerät im Wert von über 550 Euro. Also wenn ihr das für eure Wohnung braucht. Oder vielleicht kennt ihr jemanden, der noch mehr schwitzt mit einer Dachgeschosswohnung. Oder diese eine Kollegin im Büro, die morgens schon immer völlig fertig ist. Sagt uns Bescheid, wer dieses Klimagerät absolut verdient hat und das für den Sommer braucht. Ganz easy bei uns im Netz oder über die kostenlose Radio Hamburg App. Und ihr macht euch jetzt nur ein kleines Abendessen, was Kühles zu trinken und dann noch ein bisschen raus auf den Balkon oder in den Garten mit einer richtig guten Playlist, die einfach Sommersounds am Start hat für euch. Ed Sheeran mit ganz neuer Musik, zusammen mit Beats von Martin Garrix und seiner schönen Stimme, passt das einfach perfekt zu so einem warmen Sommerabend. Das Beste von heute für euch. Repeat it.
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0: 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Ihr wart heute richtig viel unterwegs bei der Hitze. Elbstrand oder vielleicht Stadtparksee mit euren Freunden Eis essen. Jetzt seid ihr zu Hause und macht euch einen ganz entspannten Sonntagabend. Wir haben genau die richtige Playlist dazu. Niall Horan gleich für euch. Chillige, coole Sonntagssounds, Dinnerparty gibt's gleich für euch und es ist Radio Hamburg Nummer 1 Hit Sonntag. Also holen wir Mega-Hits für euch zurück ins Radio, die ihr ewig nicht gehört habt, aber alle kennt. Wie den von Emiliana Torini. Jungle Drum klingt doch einfach voll nach Sommer. Gleich für euch bei eurem Musiksender Nummer 1.
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15: Heute gibt es einen Mix aus Sonne und Wolken. Dazu sind vereinzelt Schauer oder Gewitter möglich bei maximal 32 Grad. Am Abend bleibt es meist trocken. Morgen ist dann die große Hitze vorbei bei einer Tagestoptemperatur von 26 Grad.
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15: Achtung Autofahrer, ein Plastikteil auf der A7 Hamburg Richtung Flensburg zwischen Bad Bramstedt und Großenaspe. Stop and Go bei euch auf der A1 Hamburg Richtung Bremen. 8 Kilometer steht ihr zwischen Bochel und Stuckenborstel. Da gab es einen Unfall, deswegen dauert es 1 Stunde und 10 Minuten länger. A7 Hamburg Richtung Hannover, 13 Kilometer da zwischen Soltau-Ost und Dorfmark. Auch hier dauert es einen Tick länger, 30 Minuten. In einen anderen Stau seid ihr in unter 20 Minuten durch. Und eine wichtige Info, wenn ihr mit der Bahn unterwegs seid, gerade fahren Busse statt Bahn wegen einer Störung bei der S1 zwischen Blankenese und Söldorf. Auf der Linie der U3 fahren Busse statt Bahn zwischen Berliner Tor und Barmbek und zwischen Barmbek und Wandsbek-Gartenstadt. Und wegen des Wetters kommt es auch weiterhin zu Verspätungen und Ausfällen im Regional- und Fernverkehr. Das ist der Radio Hamburg Verkehr für Hamburg, Niedersachsen und Schleswig-Holstein.
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0: 2009 war der 8 Wochen bei uns hier in Deutschland ganz oben in den Charts. Und er klingt einfach so nach Sommer und gute Laune. Genau richtig für euren Sonntag. Emiliana Torini für euch mit Jungle Drum. Und ich kann es gar nicht nachmachen, was die da macht, dieses

Gestern Abend saßt ihr schön auf eurem Balkon oder im Garten mit einem kühlen Drink und habt mitgefiebert. Welcher eurer liebsten Radio-Hamburg-Megastars es bis ganz nach oben schafft in den Charts, das ist immer so ein Kopf-an-Kopf-Rennen.

auf eurer Top 3, darüber freue ich mich ja ganz besonders. Teddy Swims, der hat so eine ganz tiefe, soulige Stimme. Der mit Mr. Know-It-All hat es auf die 3 geschafft, getoppt von Bebe Rexha zusammen mit Faithless und New Religion, richtig guten Beats. Aber er ist da nicht wegzukriegen, zum 9. Mal in Folge. 9 Wochen auf eurer Top 1, Alex Warren mit Fever Dream. Ich meine, ich kann es auch verstehen, das sind einfach Sounds, die so nach Sommer und gute Laune klingen, passt einfach perfekt gerade. Ob er es noch ein 10. Mal schafft. 10 Wochen in Folge Top 1 der Charts. Das hört ihr nächsten Samstag ab 17 Uhr. Wir freuen uns riesig, wenn ihr einschaltet und euch jetzt einen ganz entspannten Sonntagabend macht. Mit chilligen Sonntagssounds Olivia Dean. So easy to fall in love. Ist das Beste von heute für euch bei Radio Hamburg.

0: schönen Sonntagabend euch. Gleich eine schnelle Runde raus mit dem Hund. War bei den Temperaturen heute bis jetzt einfach noch nicht möglich. Uns nehmt ihr ganz einfach auf Kopfhörern mit. Lohnt sich. Das Beste von heute kommt von Somber. Gleich richtig gute Beats für euch, die einfach abgehen. Homewrecker bei eurem Musiksender Nummer 1. 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
2: Ich bin Thomas Brockt. Den dritten Tag in Folge hat der Deutsche Wetterdienst einen Temperaturrekord in Deutschland registriert. Der vorläufige Höchstwert von 41,7 Grad wurde in Neiße-Münde im brandenburgischen Landkreis Oder-Spree gemessen. Erst am Freitag hatte der Wetterdienst in Saarbrücken mit 41,3 Grad die bis dahin höchste Temperatur registriert. Gestern wurden dann in Meckern-Drewitz in Sachsen-Anhalt 41,5 Grad gemessen. Seit Tagen hat die Hitze Deutschland im Griff, um auf solche Wetterlagen besser vorbereitet zu sein, fordert die Fraktionschefin der Grünen Dröge in der Bild am Sonntag ein Abkühl-Sofortprogramm.
3: Krankenhäuser, Pflegeheime, Kitas und Schulen müssen aus Sicht der Grünen besser mit Klimaanlagen ausgestattet werden und das möglichst schnell, am besten in Verbindung mit Solaranlagen, um auch die positiven Auswirkungen der zunehmenden Zahl an sonnigen Tagen zu nutzen. Fraktionschefin Dröge fordert von der Bundesregierung eine entsprechende staatliche Förderung und kritisiert, dass ein Programm zum Hitzeschutz auslaufe. Geld aus dem Sondervermögen für Infrastruktur sollte außerdem bereitgestellt werden, damit Städte und Kommunen mehr schattige Plätze schaffen können. Jan-Henner Reitze, Nachrichtenredaktion.
2: In den vergangenen Jahren ist Kaffee immer teurer geworden. Das ändert sich aktuell. Eigenmarken sind schon etwas günstiger geworden und die großen Lebensmittelhändler senken jetzt auch die Preise für Kaffee großer Marken.
4: Ein Kilo Markenkaffee bis zu 2 Euro günstiger. Bei der Preissenkung in dieser Größenordnung machen alle großen Ketten mit, also Aldi, Lidl, Edeka und Co. Teilweise gelten die günstigeren Preise schon oder sie sind angekündigt. Diese Trendumkehr hatte es bei Eigenmarken schon gegeben. Vorher waren die Preise für Kaffee immer weiter nach oben geklettert. Begründet wurde diese Entwicklung mit schlechten Ernten, vor allem in Brasilien, dem weltweit wichtigsten Land in Sachen Kaffeeanbau. Uli Reitinger, Nachrichtenredaktion.
2: Mercedes-Pilot George Russell hat das Formel-1-Rennen von Österreich gewonnen. Der Engländer siegte in Spielberg vor Max Verstappen im Red Bull. Dritter wurde Russells Teamkollege Kimi Antonelli, der weiter souverän die WM-Wertung anführt. Erneut ohne Punkte blieb der einzige Deutsche. Nico Hülkenberg musste sich im Audi mit Rang 12 begnügen.
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6: Auch heute ist es nochmal ordentlich heiß bei 32 Grad in der Spitze. Dazu gibt's Sonne und Wolken. Einzelne Schauer oder Gewitter können aber auch über Hamburg ziehen. Der Abend bleibt überwiegend trocken. Morgen bleibt es wechselhaft mit Schauern bei einer Tagestop-Temperatur von dann 46.

0: Auf der A7 Hannover Richtung Hamburg sind zwischen Bad Fallingbostel und Dorfmark die linke und die rechte Spur wegen Straßenschäden gesperrt. Der Verkehr wird hier über den Standstreifen geleitet. Und die A7 Hannover Richtung Hamburg ist zwischen dem Dreieck Walsrode und Bad Fallingbostel nach einem Unfall auf eine Spur verengt. Der Radio Hamburg Verkehr für Hamburg, Niedersachsen und Schleswig-Holstein.
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2: Wieder zu Hause. Ihr seid gerade vom Badesee zurückgekommen. Jetzt gleich die ganzen Handtücher und Schwimmsachen aufhängen. Auf dem Balkon ist es ja noch richtig warm draußen. Und dann einfach nur noch entspannen. Macht euch einen schönen Sonntagabend. Ganz viele Mega-Hits für euch, die einfach nach Sonne klingen und gute Laune machen. Somber mit dem Besten von heute. Homewrecker.

0: bei diesem Wetter ist es euch selbst für Freibad zu warm. Aber wie wär's denn mit einer schönen kalten Cola im Kino? Da gab's diese Woche was Neues.
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2: Superman kennen wir alle, aber kennt ihr eigentlich die Cousine von Superman? Nee, das ist natürlich Supergirl. Und die hat jetzt ihren eigenen Film und der startet heute in den Kinos.
3: Mein Cousin und ich haben sehr verschiedene Ansichten darüber, was es heißt, ein Held zu sein.
4: Supergirl hat ja schon einen Auftritt im letzten Superman-Film, ne?
2: Genau, so als kleinen Vorgeschmack. Aber Supergirl ist in dieser Geschichte erstmal gar nicht so gut drauf. Sie ertränkt ihren Kummer über den Tod ihrer Eltern und den Verlust ihres Heimatplaneten. Würden wir ja alle so machen, in spacigen Drinks, ständig verkatert. Zieht sie feiert durchs Universum. Aber dann muss sie doch noch zur Heldin werden. Und zwar, um ihren Hund Krypto zu retten, den Fieslinge mit einem Giftpfeil angeschossen haben.
5: Was kann ich tun?
6: Die Briganten tragen das Gegengift immer bei sich. Er hat 3 Tage.
5: Du darfst mich nicht hängen lassen.
2: Ja, jeder Mensch, der ein Herz für Hunde hat, kann diesen Film fühlen, auch wenn er im Superhelden-Universum spielt.
4: Oh, der neue Film der Superman-Reihe ist ja wirklich gut geworden. Kann Supergirl da mithalten, Christian?
2: Ja, nicht so ganz, obwohl der Film die richtigen Zutaten hat. Super Hauptdarstellerin, einen Superschurken. Jason Momoa ist auch am Start als intergalaktischer Kopfgeldjäger. Krypto, den niedlichen Hund. Aber der Geschichte fehlt so die letzte Portion Superkraft, um mich wirklich vom Hocker zu hauen. Mhm. Trotzdem ist das gute Unterhaltung. So eine wilde Mischung aus Star Wars, Mad Max und eben Supergirl. Und deswegen gibt es für Supergirl eine 2 oder 8 von 10 Raumschiffen.
0: Wird vielleicht mal wieder Zeit für Kino. Ja, vielleicht nächste Woche mal abends. Jetzt macht ihr euch einen ganz entspannten restlichen Sonntag. Schön auf dem Balkon mit einem kalten Drink. Und Alex Warren bei Radio Hamburg für euch mit Ordinary.

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0: Blatt. Auf dem Weg nach Hause macht ihr nochmal Fenster runter, lasst diese Abend-Sommerluft rein und dreht ein bisschen lauter für das Beste von heute. Kommt von Bebe Rexha zusammen mit Faithless. Beats, die einfach so abgehen. New Religion, freut ihr euch gleich drauf. Damit startet ihr rein in euren Sonntagabend. Euer Musiksender Nummer 1. Radio Hamburg ist hier. Schönen Sonntag euch.
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13: Heute zeigt sich häufig die Sonne, zwischendurch können sich aber einzelne Schauer oder Gewitter entwickeln. Dazu maximal 32 Grad. Am Abend wird es meist trocken, morgen ist dann endlich eine Abkühlung in Sicht mit Sonne, Wolken und einzelnen Schauern bei einer Tagestop-Temperatur von 26 Grad.
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16: Auf der A1 Hamburg Richtung Bremen. Achtung Autofahrer, zwischen Bokel und Stuckenborstel ist eine ungesicherte Unfallstelle auf der mittleren Spur. Und im weiteren Verlauf zwischen Stuckenborstel und Posthausen ist die Autobahn auf eine Spur reduziert. Es gibt 10 Kilometer Stau. Stop and Go auf der A7 Hamburg Richtung Hannover. Zwischen Soltau-Ost und Bad Fallingbostel auf 5 Kilometern. Auf der A7 Hannover Richtung Hamburg sind zwischen Bad Fallingbostel und Dorfmark die linke und die rechte Spur wegen Straßenschäden gesperrt. Der Verkehr wird hier über den Standstreifen geleitet. Und die A7 Hannover Richtung Hamburg ist zwischen dem Dreieck Walsrode und Bad Fallingbostel nach einem Unfall auf eine Spur verengt. Der Radio Hamburg Verkehr für Hamburg, Niedersachsen und Schleswig-Holstein.
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0: Es gibt Nummer 1 Hits, die einfach so durch die Decke gehen, dass die nicht nur in einem Land, sondern gleich in ganz vielen, ganz oben in den Charts sind. Der zum Beispiel in Deutschland, Österreich, der Schweiz, den Niederlanden und sogar Australien. Passenger mit Let Her Go. Der hat ja einfach so eine krass besondere Stimme. Und dieser Mega hat es einfach so schön gemütlich. Let Her Go für euren Sonntag bei Radio Hamburg. Hey.

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0: 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Ganz easy bei uns im Netz oder über die kostenlose Radio Hamburg App. Und für euren Sonntag gibt's Musik, die einfach gute Laune macht und genau diesen richtigen Sonntagsgroove hat. The Bowser mit dem Besten von heute. Magnetic

0: Sommerfeeling bei eurem Musiksender Nummer 1. Ganz viele Mega-Hits für euch, die einfach nach Sonne klingen. Gleich Following the Sun. Chilliger Sommer-Mega-Hit von Super High und Nika. Und das Beste von heute kommt von Felix Jähn. Macht einfach richtig gute Laune zusammen mit Sarah Barrios. Now's a good time to be. Gleich bei Radio Hamburg.
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2: Ich bin Thomas Brock. Deutschland hat schon wieder einen neuen Hitzerekord. Nach vorläufigen Angaben des Deutschen Wetterdienstes wurden am Nachmittag im Landkreis Oder-Spree in Brandenburg 41,7 Grad gemessen.
3: Der bisherige Rekord aus dem Jahr 2019 wurde innerhalb von 3 Tagen gleich mehrfach übertroffen. Zunächst im Saarland, dann in Sachsen-Anhalt und schließlich in Brandenburg. Auf mehreren Autobahnen kam es wegen aufgewölbter Fahrbahnen zu Sperrungen und Tempolimits. Die Bahn riet von nicht notwendigen Reisen in Fern- und Regionalverkehr ab. In Brandenburg saßen zeitweise mehr als 600 Fahrgäste ohne Klimaanlage in einem liegen gebliebenen Zug fest. Daher Menschen kamen mit Kreislaufproblemen ins Krankenhaus. Thomas Bleskin, Nachrichtenredaktion.
2: Während der Hitzewelle in Deutschland sind seit Freitag mindestens 13 Menschen bei Badeunfällen gestorben. So ertrank gestern ein Mann im Neckar bei Heidelberg, ein weiterer starb in einem Badesee bei Neuhofen südlich von Mannheim. 2 Männer kamen in verschiedenen Gewässern in Berlin ums Leben. Im Herner Meer am Rhein-Herne-Kanal in Nordrhein-Westfalen starb ein 6-jähriges Kind. Wie viel Geld bekommen Beamte, wenn sie im Ruhestand sind? Der Ökonom Peter Bofinger fordert Änderungen bei der Berechnung dieser Pensionen. Denn es gäbe die Tendenz von Beförderungen von Beamten kurz vor Ende ihrer Laufbahn, damit sie eine schöne Pension kriegen, sagte Bofinger der Neuen Osnabrücker Zeitung.
4: Die Höhe der Rente hängt davon ab, wie hoch das Einkommen im gesamten Berufsleben war. Bei Beamten richtet sich die Pension dagegen nur nach der Höhe der Bezüge in den letzten beiden Dienstjahren. Entsprechend stärker wirkt sich also eine späte Beförderung aus. Um diesen Effekt zu verkleinern, spricht sich Bofinger dafür aus, die Berechnungsgrundlage auf die bis zu 10 letzten Berufsjahre zu erweitern. Pensionen sind ein riesiger Kostenfaktor für Staat und Steuerzahler. 2024 waren es zum Beispiel unterm Strich fast 57 Milliarden Euro, Tendenz steigend. Jan-Henner Reitzer, Nachrichtenredaktion.
2: Mercedes-Pilot George Russell hat das Formel-1-Rennen von Österreich gewonnen. Der Engländer siegte in Spielberg vor Max Verstappen im Red Bull. Dritter wurde Russells Teamkollege Kimi Antonelli, der weiter souverän die WM-Wertung anführt. Erneut ohne Punkte blieb der einzige Deutsche. Nico Hülkenberg musste sich im Audi mit Rang 12 begnügen.
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5: Die gute Nachricht heute Abend ist, dass es weitestgehend trocken bleibt. Später können dann kräftige Gewitter über Hamburg ziehen. Euer Montag startet wechselhaft mit Schauern und Sonne bei einer Tagestoptemperatur von 26 Grad.
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8: Auf der A1 Hamburg Richtung Bremen. Achtung Autofahrer, zwischen Bokel und Stuckenborstel ist eine ungesicherte Unfallstelle auf der mittleren Spur. Und im weiteren Verlauf zwischen Stuckenborstel und Posthausen ist die Autobahn auf eine Spur reduziert. Es gibt 10 Kilometer Stau. Stop and Go auf der A7 Hamburg Richtung Hannover zwischen Soltau-Ost und Bad Fallingbostel auf 5 Kilometern. Auf der A7 Hannover Richtung Hamburg sind zwischen Bad Fallingbostel und Dorfmark die linke und die rechte Spur wegen Straßenschäden gesperrt. Der Verkehr wird hier über den Standstreifen geleitet. Und die A7 Hannover Richtung Hamburg ist zwischen dem Dreieck Walsrode und Bad Fallingbostel nach

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4: Ich bin Thomas Brock. Deutschland hat schon wieder einen neuen Hitzerekord. Nach vorläufigen Angaben des Deutschen Wetterdienstes wurden am Nachmittag im Landkreis Oder-Spree in Brandenburg 41,7 Grad gemessen.
5: Der bisherige Rekord aus dem Jahr 2019 wurde innerhalb von 3 Tagen gleich mehrfach übertroffen. Zunächst im Saarland, dann in Sachsen-Anhalt und schließlich in Brandenburg. Auf mehreren Autobahnen kam es wegen aufgewölbter Fahrbahnen zu Sperrungen und Tempolimits. Die Bahn riet von nicht notwendigen Reisen in Fern- und Regionalverkehr ab. In Brandenburg saßen zeitweise mehr als 600 Fahrgäste ohne Klimaanlage in einem liegen gebliebenen Zug fest. 3 Menschen kamen mit Kreislaufproblemen ins Krankenhaus. Thomas Bleskin, Nachrichtenredaktion.
4: Während der Hitzewelle in Deutschland sind seit Freitag mindestens 13 Menschen bei Badeunfällen gestorben. So ertrank gestern ein Mann im Neckar bei Heidelberg, ein weiterer starb in einem Badesee bei Neuhofen südlich von Mannheim. 2 Männer kamen in verschiedenen Gewässern in Berlin ums Leben. Im Herner Meer am Rhein-Herne-Kanal in Nordrhein-Westfalen starb ein 6-jähriges Kind. Wie viel Geld bekommen Beamte, wenn sie im Ruhestand sind? Der Ökonom Peter Bofinger fordert Änderungen bei der Berechnung dieser Pensionen. Denn es gäbe die Tendenz von Beförderungen von Beamten kurz vor Ende ihrer Laufbahn, damit sie eine schöne Pension kriegen, sagte Bofinger der Neuen Osnabrücker Zeitung.
6: Die Höhe der Rente hängt davon ab, wie hoch das Einkommen im gesamten Berufsleben war. Bei Beamten richtet sich die Pension dagegen nur nach der Höhe der Bezüge in den letzten beiden Dienstjahren. Entsprechend stärker wirkt sich also eine späte Beförderung aus. Um diesen Effekt zu verkleinern, spricht sich Bofinger dafür aus, die Berechnungsgrundlage auf die bis zu 10 letzten Berufsjahre zu erweitern. Pensionen sind ein riesiger Kostenfaktor für Staat und Steuerzahler. 2024 waren es zum Beispiel unterm Strich fast 57 Milliarden Euro, Tendenz steigend. Jan-Henner Reitze, Nachrichtenredaktion.
4: Mercedes-Pilot George Russell hat das Formel-1-Rennen von Österreich gewonnen. Der Engländer siegte in Spielberg vor Max Verstappen im Red Bull. Dritter wurde Russells Teamkollege Kimi Antonelli, der weiter souverän die WM-Wertung anführt. Erneut ohne Punkte blieb der einzige Deutsche. Nico Hülkenberg musste sich im Audi mit Rang 12 begnügen.
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7: Euer Abend bleibt meist trocken. In den nächsten Stunden sind örtlich kräftige Gewitter möglich. Der Start in die Woche bringt Sonne, Wolken und einzelne Schauer bei einer Tagestop-Temperatur von dann angenehmen 26 Grad.
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9: Auf der A1 Hamburg Richtung Bremen. Achtung Autofahrer, zwischen Bokel und Stuckenborstel ist eine ungesicherte Unfallstelle auf der mittleren Spur. Und im weiteren Verlauf zwischen Stuckenborstel und Posthausen ist die Autobahn auf eine Spur reduziert. Es gibt 10 Kilometer Stau. Stop and Go auf der A7 Hamburg Richtung Hannover. Zwischen Soltau Ost und Bad Fallingbostel auf 5 Kilometern. Auf der A7 Hannover Richtung Hamburg sind zwischen Bad Fallingbostel und Dorfmark die linke und die rechte Spur wegen Straßenschäden gesperrt. Der Verkehr wird hier über den Standstreifen geleitet. Und die A7 Hannover Richtung Hamburg ist zwischen dem Dreieck Walsrode und Bad Fallingbostel nach einem Unfall auf eine Spur verengt. Der Radio Hamburg Verkehr für Hamburg, Niedersachsen und Schleswig-Holstein.
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1: Ich bin Thomas Brockt. Den dritten Tag in Folge hat der Deutsche Wetterdienst einen Temperaturrekord in Deutschland registriert. Der vorläufige Höchstwert von 41,7 Grad wurde in Neiße-Münde im brandenburgischen Landkreis Oder-Spree gemessen. Erst am Freitag hatte der Wetterdienst in Saarbrücken mit 41,3 Grad die bis dahin höchste Temperatur registriert. Gestern wurden dann in Möckern-Drewitz in Sachsen-Anhalt 41,5 Grad gemessen. Während der aktuellen Hitzewelle sind in Deutschland mindestens 13 Menschen bei Badeunfällen gestorben. In Berlin kamen zwei Männer in verschiedenen Gewässern ums Leben. Bei Heidelberg ertrank ein 27-Jähriger im Neckar.
2: Südlich von Mannheim starb ein 30-Jähriger in einem Badesee bei Neuhofen, im Herner Meer in NRW ein 6-jähriges Kind. In Hessen wurde ein 40-Jähriger tot aus dem Waldsee Raunheim geborgen, auch ein 8-jähriger Junge in Isernhagen, zwei ältere Schwimmer im Bodensee, ein 14-jähriger bei Düren sowie ein 41-jähriger in Düsseldorf ertranken. Bereits am Freitag war ein 45-jähriger im Seepark Lünen aus dem Wasser gezogen worden, er starb später im Krankenhaus. Thomas Bleski, Nachrichtenredaktion.
1: Wie viel Geld bekommen Beamte, wenn sie im Ruhestand sind? Der Ökonom Peter Bofinger fordert Änderungen bei der Berechnung dieser Pensionen. Denn es gäbe die Tendenz von Beförderungen von Beamten kurz vor Ende ihrer Laufbahn, damit sie eine schöne Pension kriegen, sagte Bofinger der Neuen Osnabrücker Zeitung.
3: Die Höhe der Rente hängt davon ab, wie hoch das Einkommen im gesamten Berufsleben war. Bei Beamten richtet sich die Pension dagegen nur nach der Höhe der Bezüge in den letzten beiden Dienstjahren. Entsprechend stärker wirkt sich also eine späte Beförderung aus. Um diesen Effekt zu verkleinern, spricht sich Bofinger dafür aus, die Berechnungsgrundlage auf die bis zu 10 letzten Berufsjahre zu erweitern. Pensionen sind ein riesiger Kostenfaktor für Staat und Steuerzahler. 2024 waren es zum Beispiel unterm Strich fast 57 Milliarden Euro, Tendenz steigend. Jan-Henner Reitzer, Nachrichtenredaktion.
1: Mercedes-Pilot George Russell hat das Formel-1-Rennen von Österreich gewonnen. Der Engländer siegte in Spielberg vor Max Verstappen im Red Bull. Dritter wurde Russells Teamkollege Kimi Antonelli, der weiter souverän die WM-Wertung anführt. Erneut ohne Punkte blieb der einzige Deutsche. Nico Hülkenberg musste sich im Audi mit Rang 12 begnügen.
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4: Das Radio Hamburg Regenradar zeigt, in den nächsten Stunden können stellenweise kräftige Gewitter aufziehen. Die Abkühlung nach der Hitze ist aber in Sicht. Morgen gibt es einen Mix aus Sonne und Wolken mit Schauern bei einer Tagestop-Temperatur von 26 Grad.
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7: Auf der A1 Bremen Richtung Hamburg. Achtung Autofahrer, zwischen dem Maschener Kreuz und Hamburg-Harburg steht ein Pannenauto. Auf der A20 Lübeck Richtung Rostock ist zwischen Lüdersdorf und Schönberg nach einem Unfall die rechte Spur gesperrt. Auf der A7 Flensburg Richtung Hamburg ist zwischen dem Dreieck Bordesholm und Neumünster Nord die rechte Spur wegen Bergungsarbeiten gesperrt. Und auf der A7 Hannover Richtung Hamburg ist die Autobahn zwischen dem Dreieck Walsrode und Bad Fallingbostel nach einem Unfall auf eine Spur verengt. Da sind es 3 Kilometer Stop and Go. Der Radio Hamburg Verkehr für Hamburg, Niedersachsen und Schleswig-Holstein.
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3: Ich bin Thomas Brockt. Den dritten Tag in Folge hat der Deutsche Wetterdienst einen Temperaturrekord in Deutschland registriert. Der vorläufige Höchstwert von 41,7 Grad wurde in Neiße-Münde im brandenburgischen Landkreis Oder-Spree gemessen. Erst am Freitag hatte der Wetterdienst in Saarbrücken mit 41,3 Grad die bis dahin höchste Temperatur registriert. Gestern wurden dann in Möckern-Drewitz in Sachsen-Anhalt 41,5 Grad gemessen. Während der aktuellen Hitzewelle sind in Deutschland mindestens 13 Menschen bei Badeunfällen gestorben. In Berlin kamen zwei Männer in verschiedenen Gewässern ums Leben. Bei Heidelberg ertrank ein 27-Jähriger im Neckar.
4: Südlich von Mannheim starb ein 30-Jähriger in einem Badesee bei Neuhofen, im Herner Meer in NRW ein 6-jähriges Kind. In Hessen wurde ein 40-Jähriger tot aus dem Waldsee Raunheim geborgen, auch ein 8-jähriger Junge in Isernhagen, zwei ältere Schwimmer im Bodensee, ein 14-jähriger bei Düren sowie ein 41-jähriger in Düsseldorf ertranken. Bereits am Freitag war ein 45-jähriger im Seepark Lünen aus dem Wasser gezogen worden, er starb später im Krankenhaus. Thomas Bleskin, Nachrichtenredaktion.
3: Wie viel Geld bekommen Beamte, wenn sie im Ruhestand sind? Der Ökonom Peter Bofinger fordert Änderungen bei der Berechnung dieser Pensionen. Denn es gäbe die Tendenz von Beförderungen von Beamten kurz vor Ende ihrer Laufbahn, damit sie eine schöne Pension kriegen, sagte Bofinger der Neuen Osnabrücker Zeitung.
5: Die Höhe der Rente hängt davon ab, wie hoch das Einkommen im gesamten Berufsleben war. Bei Beamten richtet sich die Pension dagegen nur nach der Höhe der Bezüge in den letzten beiden Dienstjahren. Entsprechend stärker wirkt sich also eine späte Beförderung aus. Um diesen Effekt zu verkleinern, spricht sich Bofinger dafür aus, die Berechnungsgrundlage auf die bis zu 10 letzten Berufsjahre zu erweitern. Pensionen sind ein riesiger Kostenfaktor für Staat und Steuerzahler. 2024 waren es zum Beispiel unterm Strich fast 57 Milliarden Euro, Tendenz steigend. Jan-Henner Reitzer, Nachrichtenredaktion.
3: Mercedes-Pilot George Russell hat das Formel-1-Rennen von Österreich gewonnen. Der Engländer siegte in Spielberg vor Max Verstappen im Red Bull. Dritter wurde Russells Teamkollege Kimi Antonelli, der weiter souverän die WM-Wertung anführt. Erneut ohne Punkte blieb der einzige Deutsche. Nico Hülkenberg musste sich im Audi mit Rang 12 begnügen.
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6: Die gute Nachricht heute Abend ist, dass es weitestgehend trocken bleibt. Später können dann kräftige Gewitter über Hamburg ziehen. Euer Montag startet wechselhaft mit Schauern und Sonne bei einer Tagestop-Temperatur von 26 Grad.
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9: Auf der A1 Bremen Richtung Hamburg. Achtung Autofahrer, zwischen dem Maschener Kreuz und Hamburg-Harburg steht ein Pannenauto. Auf der A20 Lübeck Richtung Rostock ist zwischen Lüdersdorf und Schönberg nach einem Unfall die rechte Spur gesperrt. Auf der A7 Flensburg Richtung Hamburg ist zwischen dem Dreieck Bordesholm und Neumünster Nord die rechte Spur wegen Bergungsarbeiten gesperrt. Und auf der A7 Hannover Richtung Hamburg ist die Autobahn zwischen dem Dreieck Walsrode und Bad Fallingbostel nach einem Unfall auf eine Spur verengt. Da sind es 3 Kilometer Stop and Go. 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
1: Ich bin Thomas Prott. Deutschland hat schon wieder einen neuen Hitzerekord. Nach vorläufigen Angaben des Deutschen Wetterdienstes wurden am Nachmittag im Landkreis Oder-Spree in Brandenburg 41,7 Grad gemessen.
2: Der bisherige Rekord aus dem Jahr 2019 wurde innerhalb von 3 Tagen gleich mehrfach übertroffen. Zunächst im Saarland, dann in Sachsen-Anhalt und schließlich in Brandenburg. Auf mehreren Autobahnen kam es wegen aufgewölbter Fahrbahnen zu Sperrungen und Tempolimits. Die Bahn riet von nicht notwendigen Reisen in Fern- und Regionalverkehr ab. In Brandenburg saßen zeitweise mehr als 600 Fahrgäste ohne Klimaanlage in einem liegen gebliebenen Zug fest. 3 Menschen kamen mit Kreislaufproblemen ins Krankenhaus. Thomas Bleskin, Nachrichtenredaktion.
1: Während der Hitzewelle in Deutschland sind seit Freitag mindestens 13 Menschen bei Badeunfällen gestorben. So ertrank gestern ein Mann im Neckar bei Heidelberg, ein weiterer starb in einem Badesee bei Neuhofen südlich von Mannheim. 2 Männer kamen in verschiedenen Gewässern in Berlin ums Leben. Im Herner Meer am Rhein-Herne-Kanal in Nordrhein-Westfalen starb ein 6-jähriges Kind. Beim Absturz eines Kleinflugzeugs im Nordosten Frankreichs sind 11 Menschen ums Leben gekommen. Das Unglück ereignete sich kurz nach dem Start nahe Nancy.
3: Zu dem Unglück kam es gleich nach dem Start der Maschine, wohl wegen eines technischen Defekts. Nahezu senkrecht sei das Flugzeug vom Himmel gefallen und in unmittelbarer Nähe der Bebauung und eines Supermarktes aufgeschlagen, sagte der Präfekt einem Fernsehsender. Keiner der Insassen habe überlebt. Zum Glück habe es auf dem Boden keine weiteren Opfer gegeben. Viele Menschen seien Zeugen des Absturzes geworden, darunter wohl auch etliche Angehörige der Insassen. Dabei soll es sich um eine Gruppe Pflegekräfte handeln, die Fallschirmsprünge absolvieren wollte, sowie ihre Ausbilder. Aus Paris, Michael Evers.
1: Der Chef der Jungen Union, Winkel, fordert die Bundesregierung zu einer großen Steuerreform auf. Es bringe wenig, eine Steuerreform zu verabschieden, die man im Portemonnaie kaum spürt, um die es aber vorher eine große politische Schlacht gibt, sagte der CDU-Abgeordnete dem Magazin Stern. Die Zeit der Formelkompromisse sei vorbei. Deshalb sollte das Volumen deutlich über 20 Milliarden Euro liegen.
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4: Euer Abend bleibt meist trocken. In den nächsten Stunden sind örtlich kräftige Gewitter möglich. Der Start in die Woche bringt Sonne, Wolken und einzelne Schauer bei einer Tagestop-Temperatur von dann angenehmen 26 Grad.
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6: Auf der A27 Walsrode-Bremen. Achtung Autofahrer, zwischen Pferden Nord und Langwedel sind in beiden Richtungen Rehe auf der Straße. Auf der A1 Bremen Richtung Hamburg liegen zwischen Elsdorf und Sittensen Reifenteile auf der Autobahn auf der rechten Spur. Die A7 Hannover Richtung Hamburg ist zwischen dem Dreieck Walsrode und Bad Fallingbostel nach einem Unfall auf eine Spur verengt. Und die B75 Travemünde Hamburg ist zwischen Bargfeldstegen und Elersberg wegen Baumfällarbeiten noch bis morgen Vormittag in beiden Richtungen voll gesperrt. Das ist er, der Radio Hamburg Verkehr für Hamburg, Niedersachsen und Schleswig-Holstein.
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2: Ich bin Thomas Brock. Deutschland hat schon wieder einen neuen Hitzerekord. Nach vorläufigen Angaben des Deutschen Wetterdienstes wurden am Nachmittag im Landkreis Oder-Spree in Brandenburg 41,7 Grad gemessen.
3: Der bisherige Rekord aus dem Jahr 2019 wurde innerhalb von 3 Tagen gleich mehrfach übertroffen. Zunächst im Saarland, dann in Sachsen-Anhalt und schließlich in Brandenburg. Auf mehreren Autobahnen kam es wegen aufgewölbter Fahrbahnen zu Sperrungen und Tempolimits. Die Bahn riet von nicht notwendigen Reisen in Fern- und Regionalverkehr ab. In Brandenburg saßen zeitweise mehr als 600 Fahrgäste ohne Klimaanlage in einem liegen gebliebenen Zug fest. Daher Menschen kamen mit Kreislaufproblemen ins Krankenhaus. Thomas Bleskin, Nachrichtenredaktion.
2: Während der Hitzewelle in Deutschland sind seit Freitag mindestens 13 Menschen bei Badeunfällen gestorben. So ertrank gestern ein Mann im Neckar bei Heidelberg, ein weiterer starb in einem Badesee bei Neuhofen südlich von Mannheim. 2 Männer kamen in verschiedenen Gewässern in Berlin ums Leben. Im Herner Meer am Rhein-Herne-Kanal in Nordrhein-Westfalen starb ein 6-jähriges Kind. Beim Absturz eines Kleinflugzeugs im Nordosten Frankreichs sind 11 Menschen ums Leben gekommen. Das Unglück ereignete sich kurz nach dem Start nahe Nancy.
4: Zu dem Unglück kam es gleich nach dem Start der Maschine, wohl wegen eines technischen Defekts. Nahezu senkrecht sei das Flugzeug vom Himmel gefallen und in unmittelbarer Nähe der Bebauung und eines Supermarktes aufgeschlagen, sagte der Präfekt einem Fernsehsender. Keiner der Insassen habe überlebt. Zum Glück habe es auf dem Boden keine weiteren Opfer gegeben. Viele Menschen seien Zeugen des Absturzes geworden, darunter wohl auch etliche Angehörige der Insassen. Dabei soll es sich um eine Gruppe Pflegekräfte handeln, die Fallschirmsprünge absolvieren wollte, sowie ihre Ausbilder. Aus Paris, Michael Evers.
2: Der Chef der Jungen Union, Winkel, fordert die Bundesregierung zu einer großen Steuerreform auf. Es bringe wenig, eine Steuerreform zu verabschieden, die man im Portemonnaie kaum spürt, um die es aber vorher eine große politische Schlacht gibt, sagte der CDU-Abgeordnete dem Magazin Stern. Die Zeit der Formelkompromisse sei vorbei. Deshalb sollte das Volumen deutlich über 20 Milliarden Euro liegen.
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5: Das Radio Hamburg Regenradar zeigt, in den nächsten Stunden können stellenweise kräftige Gewitter aufziehen. Die Abkühlung nach der Hitze ist aber in Sicht. Morgen gibt es einen Mix aus Sonne und Wolken mit Schauern bei einer Tagestop-Temperatur von 26 Grad.
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8: Auf der A27 Walsrode-Bremen. Achtung Autofahrer, zwischen Pferden Nord und Langwede sind in beiden Richtungen Rehe auf der Straße. Auf der A1 Bremen Richtung Hamburg liegen zwischen Elsdorf und Sittensen Reifenteile auf der Autobahn auf der rechten Spur. Die A7 Hannover Richtung Hamburg ist zwischen dem Dreieck Walsrode und Bad Fallingbostel nach einem Unfall auf eine Spur verengt. Und die B75 Travemünde Hamburg ist zwischen Bad Feldstegen und Elersberg wegen Baumfellarbeiten noch bis morgen Vormittag in beiden Richtungen voll gesperrt. Das ist er, der Radio Hamburg Verkehr für Hamburg, Niedersachsen und Schleswig-Holstein.
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1: Ich bin Doc Zeitler. Die Hitzewelle hat zum Ausklang des Wochenendes ihren Höhepunkt erreicht und klingt jetzt ab. Die neue Woche startet deutlich angenehmer. An drei aufeinanderfolgenden Tagen waren vorher Hitzerekorde für Deutschland aufgestellt worden.
2: Freitag 41,3 Grad im Saarland, Samstag 41,4 in Sachsen-Anhalt und schließlich Sonntag 41,7 Grad in Brandenburg. Auch die heißeste Nacht, die hierzulande je gemessen wurde, hat uns die jüngste Hitzewelle beschert. Im ostsächsischen Kubschütz sank das Thermometer nicht unter 29,4 Grad. Wissenschaftler sagen, diese extremen Temperaturen wären ohne den Effekt des Klimawandels so gut wie ausgeschlossen. Nach Berechnungen der Organisation World Weather Attribution wäre ein solches Wetterereignis vor 50 Jahren rund 3,5 Grad weniger heiß verlaufen. Thomas Bleskin, Nachrichtenredaktion.
1: CDU-Generalsekretär Linnemann hat die Stoßrichtung eines Kommissionsvorschlags für einen Aus von Minijobs in ihrer bisherigen Form gerechtfertigt. Es gehe dabei vor allem um die Frage, ob sie in Zukunft rentenversicherungspflichtig sein sollen, sagte er in der ARD. Dies schlage die Kommission im Kern vor und das unterstütze er. Auch wer einen Minijob hat, müsse für die Rente vorsorgen, so Linnemann. In den vergangenen Jahren ist Kaffee immer teurer geworden, das ändert sich. Eigenmarken sind schon etwas günstiger geworden und die großen Lebensmittelhändler senken jetzt auch die Preise für Kaffee großer Marken.
3: Ein Kilo Markenkaffee bis zu 2 Euro günstiger. Bei der Preissenkung in dieser Größenordnung machen alle großen Ketten mit, also Aldi, Lidl, Edeka und Co. Teilweise gelten die günstigeren Preise schon oder sie sind angekündigt. Diese Trendumkehr hatte es bei Eigenmarken schon gegeben. Vorher waren die Preise für Kaffee immer weiter nach oben geklettert. Begründet wurde diese Entwicklung mit schlechten Ernten, vor allem in Brasilien, dem weltweit wichtigsten Land in Sachen Kaffeeanbau. Uli Reitinger, Nachrichtenredaktion.
1: Zum Sport. Mercedes-Pilot George Russell hat das Formel-1-Rennen von Österreich gewonnen. Der Engländer siegte in Spielberg vor Max Verstappen im Red Bull. Dritter wurde Russells Teamkollege Kimi Antonelli, der weiter souverän die WM-Wertung anführt.
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4: Die gute Nachricht heute Abend ist, dass es weitestgehend trocken bleibt. Später können dann kräftige Gewitter über Hamburg ziehen. Euer Montag startet wechselhaft mit Schauern und Sonne bei einer Tagestoptemperatur von 26 Grad.
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7: Auf der B75 Travemünde Hamburg gibt es zwischen Bad Feldstegen und Elersberg wegen Baumfellarbeiten noch bis morgen Vormittag in beiden Richtungen eine Vollsperrung. Das ist er, der Radio Hamburg Verkehr für Hamburg, Niedersachsen und Schleswig-Holstein.
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3: Ich bin Doc Zeitler. Die Hitzewelle hat zum Ausklang des Wochenendes ihren Höhepunkt erreicht und klingt jetzt ab. Die neue Woche startet deutlich angenehmer. An drei aufeinanderfolgenden Tagen waren vorher Hitzerekorde für Deutschland aufgestellt worden.
4: Freitag 41,3 Grad im Saarland, Samstag 41,4 Grad in Sachsen-Anhalt und schließlich Sonntag 41,7 Grad in Brandenburg. Auch die heißeste Nacht, die hierzulande je gemessen wurde, hat uns die jüngste Hitzewelle beschert. Im ostsächsischen Kubschütz sank das Thermometer nicht unter 29,4 Grad. Wissenschaftler sagen, diese extremen Temperaturen wären ohne den Effekt des Klimawandels so gut wie ausgeschlossen. Nach Berechnungen der Organisation World Weather Attribution wäre ein solches Wetterereignis vor 50 Jahren rund 3,5 Grad weniger heiß verlaufen. Thomas Bleskin, Nachrichtenredaktion.
3: CDU-Generalsekretär Linnemann hat die Stoßrichtung eines Kommissionsvorschlags für einen Aus von Minijobs in ihrer bisherigen Form gerechtfertigt. Es gehe dabei vor allem um die Frage, ob sie in Zukunft rentenversicherungspflichtig sein sollen, sagte er in der ARD. Dies schlage die Kommission im Kern vor und das unterstütze er. Auch wer einen Minijob hat, müsse für die Rente vorsorgen, so Linnemann. In den vergangenen Jahren ist Kaffee immer teurer geworden, das ändert sich. Eigenmarken sind schon etwas günstiger geworden und die großen Lebensmittelhändler senken jetzt auch die Preise für Kaffee großer Marken.
5: Ein Kilo Markenkaffee bis zu 2 Euro günstiger. Bei der Preissenkung in dieser Größenordnung machen alle großen Ketten mit, also Aldi, Lidl, Edeka und Co. Teilweise gelten die günstigeren Preise schon oder sie sind angekündigt. Diese Trendumkehr hatte es bei Eigenmarken schon gegeben. Vorher waren die Preise für Kaffee immer weiter nach oben geklettert. Begründet wurde diese Entwicklung mit schlechten Ernten, vor allem in Brasilien, dem weltweit wichtigsten Land in Sachen Kaffeeanbau. Uli Reitinger, Nachrichtenredaktion.
3: Zum Sport. Mercedes-Pilot George Russell hat das Formel-1-Rennen von Österreich gewonnen. Der Engländer siegte in Spielberg vor Max Verstappen im Red Bull. Dritter wurde Russells Teamkollege Kimi Antonelli, der weiter souverän die WM-Wertung anführt.
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6: Euer Abend bleibt meist trocken. In den nächsten Stunden sind örtlich kräftige Gewitter möglich. Der Start in die Woche bringt Sonne, Wolken und einzelne Schauer bei einer Tagestop-Temperatur von dann angenehmen 26 Grad.
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9: Auf der B75 Travemünde Hamburg gibt es zwischen Bargfeldstegen und Elersberg wegen Baumfellarbeiten noch bis morgen Vormittag in beiden Richtungen eine Vollsperrung. Das ist er, der Radio Hamburg Verkehr für Hamburg, Niedersachsen und Schleswig-Holstein.
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1: Ich bin Dirk Zeitler. Während der Hitzewelle sind in Deutschland mindestens 13 Menschen bei Badeunfällen gestorben. In Berlin kamen zwei Männer in verschiedenen Gewässern ums Leben. Bei Heidelberg ertrank laut Polizei ein 27-Jähriger im Neckar.
2: Südlich von Mannheim starb ein 30-Jähriger in einem Badesee bei Neuhofen, im Herner Meer in NRW ein 6-jähriges Kind. In Hessen wurde ein 40-Jähriger tot aus dem Waldsee Raunheim geborgen, auch ein 8-jähriger Junge in Isernhagen, zwei ältere Schwimmer im Bodensee, ein 14-jähriger bei Düren sowie ein 41-jähriger in Düsseldorf ertranken. Bereits am Freitag war ein 45-jähriger im Seepark Lünen aus dem Wasser gezogen worden, er starb später im Krankenhaus. Thomas Bleskin, Nachrichtenredaktion.
1: Es ist ein Kampf gegen die Zeit. In Venezuela suchen Rettungskräfte mit Spürhunden an Tag 4 nach der Erdbebenkatastrophe ohne Pause nach Überlebenden. Offiziell liegt die Zahl der Todesopfer bislang bei 1450. Zehntausende werden vermisst. Aber es gibt manchmal auch gute Nachrichten. Eine 60-Jährige wurde nach 86 Stunden Einsatz von einem internationalen Suchteam im Bundesstaat La Guaira lebend aus den Trümmern geborgen. In den vergangenen Jahren ist Kaffee immer teurer geworden, das ändert sich. Eigenmarken sind schon etwas günstiger geworden und die großen Lebensmittelhändler senken jetzt auch die Preise für Kaffee großer Marken.
3: Ein Kilo Markenkaffee bis zu 2 Euro günstiger. Bei der Preissenkung in dieser Größenordnung machen alle großen Ketten mit, also Aldi, Lidl, Edeka und Co. Teilweise gelten die günstigeren Preise schon oder sie sind angekündigt. Diese Trendumkehr hatte es bei Eigenmarken schon gegeben. Vorher waren die Preise für Kaffee immer weiter nach oben geklettert. Begründet wurde diese Entwicklung mit schlechten Ernten, vor allem in Brasilien, dem weltweit wichtigsten Land in Sachen Kaffeeanbau. Uli Reitinger, Nachrichtenredaktion.
1: Zum Sport. Mercedes-Pilot George Russell hat das Formel-1-Rennen von Österreich gewonnen. Der Engländer siegte in Spielberg vor Max Verstappen im Red Bull. Dritter wurde Russells Teamkollege Kimi Antonelli, der weiter souverän die WM-Wertung anführt.
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4: Das Radio Hamburg Regenradar zeigt, in den nächsten Stunden können stellenweise kräftige Gewitter aufziehen. Die Abkühlung nach der Hitze ist aber in Sicht. Morgen gibt es einen Mix aus Sonne und Wolken mit Schauern bei einer Tagestop-Temperatur von 26 Grad.
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7: Auf der A39 Hamburg Richtung Lüneburg. Achtung Autofahrer, in der Ausfahrt Winsen-Ost ist ein LKW liegen geblieben. Auf der A7 Hannover Richtung Hamburg ist die Ausfahrt Hamburg-Marmsdorf wegen hitzebedingter Fahrbahnschäden gesperrt. Und auf der B75 Travemünde-Hamburg ist zwischen Bargfeld-Stegen und Elersberg wegen Baumfällarbeiten noch bis morgen Vormittag in beiden Richtungen voll gesperrt. Soweit der Radio Hamburg Verkehr für Hamburg, Niedersachsen und Schleswig-Holstein.
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3: Ich bin Doc Zeitler. Während der Hitzewelle sind in Deutschland mindestens 13 Menschen bei Badeunfällen gestorben. In Berlin kamen zwei Männer in verschiedenen Gewässern ums Leben. Bei Heidelberg ertrank laut Polizei ein 27-Jähriger im Neckar.
4: Südlich von Mannheim starb ein 30-Jähriger in einem Badesee bei Neuhofen, im Herner Meer in NRW ein 6-jähriges Kind. In Hessen wurde ein 40-Jähriger tot aus dem Waldsee Raunheim geborgen, auch ein 8-jähriger Junge in Isernhagen, zwei ältere Schwimmer im Bodensee, ein 14-jähriger bei Düren sowie ein 41-jähriger in Düsseldorf ertranken. Bereits am Freitag war ein 45-jähriger im Seepark Lünen aus dem Wasser gezogen worden, er starb später im Krankenhaus. Thomas Leski, Nachrichtenredaktion.
3: Es ist ein Kampf gegen die Zeit. In Venezuela suchen Rettungskräfte mit Spürhunden an Tag 4 nach der Erdbebenkatastrophe ohne Pause nach Überlebenden. Offiziell liegt die Zahl der Todesopfer bislang bei 1450. Zehntausende werden vermisst. Aber es gibt manchmal auch gute Nachrichten. Eine 60-Jährige wurde nach 86 Stunden Einsatz von einem internationalen Suchteam im Bundesstaat La Guaira lebend aus den Trümmern geborgen. In den vergangenen Jahren ist Kaffee immer teurer geworden, das ändert sich. Eigenmarken sind schon etwas günstiger geworden und die großen Lebensmittelhändler senken jetzt auch die Preise für Kaffee großer Marken.
5: Ein Kilo Markenkaffee bis zu 2 Euro günstiger. Bei der Preissenkung in dieser Größenordnung machen alle großen Ketten mit, also Aldi, Lidl, Edeka und Co. Teilweise gelten die günstigeren Preise schon oder sie sind angekündigt. Diese Trendumkehr hatte es bei Eigenmarken schon gegeben. Vorher waren die Preise für Kaffee immer weiter nach oben geklettert. Begründet wurde diese Entwicklung mit schlechten Ernten, vor allem in Brasilien, dem weltweit wichtigsten Land in Sachen Kaffeeanbau. Uli Reitinger, Nachrichtenredaktion.
3: Zum Sport. Mercedes-Pilot George Russell hat das Formel-1-Rennen von Österreich gewonnen. Der Engländer siegte in Spielberg vor Max Verstappen im Red Bull. Dritter wurde Russells Teamkollege Kimi Antonelli, der weiter souverän die WM-Wertung anführt.
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6: Die gute Nachricht heute Abend ist, dass es weitestgehend trocken bleibt. Später können dann kräftige Gewitter über Hamburg ziehen. Euer Montag startet wechselhaft mit Schauern und Sonne bei einer Tagestoptemperatur von 26 Grad.
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7: Auf der A39 Hamburg Richtung Lüneburg. Achtung Autofahrer, in der Ausfahrt Winsen-Ost ist ein LKW liegen geblieben. Auf der A7 Hannover Richtung Hamburg ist die Ausfahrt Hamburg-Marmsdorf wegen hitzebedingter Fahrbahnschäden gesperrt. Und auf der B75 Travemünde-Hamburg ist zwischen Bargfeld-Stegen und Elersberg wegen Baumfällarbeiten noch bis morgen Vormittag in beiden Richtungen voll gesperrt. Soweit der Radio Hamburg Verkehr für Hamburg, Niedersachsen und Schleswig-Holstein.
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1: Ich bin Dirk Zeitler. Deutschland hatte einen neuen Hitzerekord. Nach vorläufigen Angaben des Deutschen Wetterdienstes wurden am Nachmittag im Landkreis Oder-Spree in Brandenburg 41,7 Grad gemessen.
2: Der bisherige Rekord aus dem Jahr 2019 wurde innerhalb von 3 Tagen gleich mehrfach übertroffen. Zunächst im Saarland, dann in Sachsen-Anhalt und schließlich in Brandenburg. Auf mehreren Autobahnen kam es wegen aufgewölbter Fahrbahnen zu Sperrungen und Tempolimits. Die Bahn riet von nicht notwendigen Reisen in Fern- und Regionalverkehr ab. In Brandenburg saßen zeitweise mehr als 600 Fahrgäste ohne Klimaanlage in einem liegen gebliebenen Zug fest. Daher Menschen kamen mit Kreislaufproblemen ins Krankenhaus. Thomas Bleski, Nachrichtenredaktion.
1: Die Spritpreise sind durch den Iran-Krieg explodiert. Auch beim Gas gingen die Preise im Großhandel deutlich nach oben. Dennoch registriert das Vergleichsportal Verivox bisher keine Preissteigerungen für Verbraucher in Deutschland. Im Gegenteil, über das Jahr gesehen werden sogar sinkende Kosten erwartet.
3: Ähnlich wie der Ölpreis sind auch die Großhandelspreise für Gas durch den Iran-Krieg in die Höhe geschossen, von 30 Euro pro Megawattstunde auf bis zu 66 Euro. Die meisten Verbraucher haben davon nichts mitbekommen, weil die Preise, die sie zahlen, in langfristigen Verträgen festgelegt sind, anders als beim Tanken, wo die Preise stark schwanken. Je nach Tarif können laut Verivox sogar gut 11 Millionen Haushalte dieses Jahr damit rechnen, dass ihre Gasrechnung etwas niedriger ausfällt. Neukunden müssen dagegen mehr zahlen, im Schnitt 10,5%. Jan-Henner Reitzer, Nachrichtenredaktion.
1: Es ist ein Kampf gegen die Zeit. In Venezuela suchen Rettungskräfte mit Spürhunden an Tag 4 nach der Erdbebenkatastrophe ohne Pause nach Überlebenden. Offiziell liegt die Zahl der Todesopfer bislang bei 1450. Zehntausende werden vermisst. Aber es gibt auch manchmal gute Nachrichten. Eine 60-Jährige wurde nach 86 Stunden Einsatz von einem internationalen Suchteam im Bundesstaat La Guaira lebend aus den Trümmern geborgen. Zum Sport. Kanada-Umrückkehrer Alphonso Davies hat erstmals in seiner Geschichte das Achtelfinale einer Fußball-WM erreicht. Gegen Südafrika gewann das Team um den Bayern-Star im ersten Sechzehntelfinale der WM-Geschichte 1:0. Steven Eustachio erzielte in der Nachspielzeit das erlösende Tor und verhinderte eine Verlängerung.
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4: Euer Abend bleibt meist trocken. In den nächsten Stunden sind örtlich kräftige Gewitter möglich. Der Start in die Woche bringt Sonne, Wolken und einzelne Schauer bei einer Tagestop-Temperatur von dann angenehmen 26 Grad.
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7: Auf der A39 Hamburg Richtung Lüneburg. Achtung Autofahrer, in der Ausfahrt Winsen-Ost ist ein LKW liegen geblieben. Auf der A7 Hannover Richtung Hamburg ist die Ausfahrt Hamburg-Marmsdorf wegen hitzebedingter Fahrbahnschäden gesperrt. Und auf der B75 Travemünde-Hamburg ist zwischen Bargfeld-Stegen und Elersberg wegen Baumfällarbeiten noch bis morgen Vormittag in beiden Richtungen voll gesperrt. Soweit der Radio Hamburg Verkehr für Hamburg, Niedersachsen und Schleswig-Holstein.

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5: Ich bin Dirk Zeitler. Deutschland hatte einen neuen Hitzerekord. Nach vorläufigen Angaben des Deutschen Wetterdienstes wurden am Nachmittag im Landkreis Oder-Spree in Brandenburg 41,7 Grad gemessen.
6: Der bisherige Rekord aus dem Jahr 2019 wurde innerhalb von 3 Tagen gleich mehrfach übertroffen. Zunächst im Saarland, dann in Sachsen-Anhalt und schließlich in Brandenburg. Auf mehreren Autobahnen kam es wegen aufgewölbter Fahrbahnen zu Sperrungen und Tempolimits. Die Bahn riet von nicht notwendigen Reisen in Fern- und Regionalverkehr ab. In Brandenburg saßen zeitweise mehr als 600 Fahrgäste ohne Klimaanlage in einem liegen gebliebenen Zug fest. Daher Menschen kamen mit Kreislaufproblemen ins Krankenhaus. Thomas Bleskin, Nachrichtenredaktion.
5: Die Spritpreise sind durch den Iran-Krieg explodiert. Auch beim Gas gingen die Preise im Großhandel deutlich nach oben. Dennoch registriert das Vergleichsportal Verivox bisher keine Preissteigerungen für Verbraucher in Deutschland. Im Gegenteil, über das Jahr gesehen werden sogar sinkende Kosten erwartet.
7: Ähnlich wie der Ölpreis sind auch die Großhandelspreise für Gas durch den Iran-Krieg in die Höhe geschossen, von 30 Euro pro Megawattstunde auf bis zu 66 Euro. Die meisten Verbraucher haben davon nichts mitbekommen, weil die Preise, die sie zahlen, in langfristigen Verträgen festgelegt sind, anders als beim Tanken, wo die Preise stark schwanken. Je nach Tarif können laut Verivox sogar gut 11 Millionen Haushalte dieses Jahr damit rechnen, dass ihre Gasrechnung etwas niedriger ausfällt. Neukunden müssen dagegen mehr zahlen, im Schnitt 10,5%. Jan-Henner Reitzer, Nachrichtenredaktion.
5: Es ist ein Kampf gegen die Zeit. In Venezuela suchen Rettungskräfte mit Spürhunden an Tag 4 nach der Erdbebenkatastrophe ohne Pause nach Überlebenden. Offiziell liegt die Zahl der Todesopfer bislang bei 1450. Zehntausende werden vermisst. Aber es gibt auch manchmal gute Nachrichten. Eine 60-Jährige wurde nach 86 Stunden Einsatz von einem internationalen Suchteam im Bundesstaat La Guaira lebend aus den Trümmern geborgen. Zum Sport. Kanada-Umrückkehrer Alphonso Davies hat erstmals in seiner Geschichte das Achtelfinale einer Fußball-WM erreicht. Gegen Südafrika gewann das Team um den Bayern-Star im ersten Sechzehntelfinale der WM-Geschichte 1:0. Steven Eustachio erzielte in der Nachspielzeit das erlösende Tor und verhinderte eine Verlängerung.
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8: Das Radio Hamburg Regenradar zeigt, in den nächsten Stunden können stellenweise kräftige Gewitter aufziehen. Die Abkühlung nach der Hitze ist aber in Sicht. Morgen gibt es einen Mix aus Sonne und Wolken mit Schauern bei einer Tagestop-Temperatur von 26 Grad.
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10: Auf der A39 Hamburg Richtung Lüneburg. Achtung Autofahrer, in der Ausfahrt Winsen-Ost ist ein LKW liegen geblieben. Auf der A7 Hannover Richtung Hamburg ist die Ausfahrt Hamburg-Marmsdorf wegen hitzebedingter Fahrbahnschäden gesperrt. Und auf der B75 Travemünde-Hamburg ist zwischen Bargfeld-Stegen und Elersberg wegen Baumfellarbeiten noch bis morgen Vormittag in beiden Richtungen voll gesperrt. Soweit der Radio Hamburg Verkehr für Hamburg, Niedersachsen und Schleswig-Holstein.
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1: Ich bin Dirk Zeitler. Trotz mehrerer Angriffe während der eigentlich geltenden Waffenruhe gehen die USA von weiteren Gesprächen mit dem Iran in den kommenden Tagen aus. Es wurde nichts abgesagt, teilte ein hochrangiger US-Regierungsbeamter mit. Technische Gespräche zur Umsetzung des Rahmenabkommens liegen demnach für die kommenden Tage im Plan. Zudem seien die Kanäle zur Konfliktvermeidung eingerichtet und funktionsfähig. Ein Ort für mögliche Gespräche wurde nicht genannt. Deutschland hatte einen neuen Hitzerekord. Nach vorläufigen Angaben des Deutschen Wetterdienstes wurden am Nachmittag im Landkreis Oder-Spree in Brandenburg 41,7 Grad gemessen.
2: Der bisherige Rekord aus dem Jahr 2019 wurde innerhalb von 3 Tagen gleich mehrfach übertroffen. Zunächst im Saarland, dann in Sachsen-Anhalt und schließlich in Brandenburg. Auf mehreren Autobahnen kam es wegen aufgewölbter Fahrbahnen zu Sperrungen und Tempolimits. Die Bahn riet von nicht notwendigen Reisen in Fern- und Regionalverkehr ab. In Brandenburg saßen zeitweise mehr als 600 Fahrgäste ohne Klimaanlage in einem liegengebliebenen Zug fest. 3 Menschen kamen mit Kreislaufproblemen ins Krankenhaus. Thomas Bleskin, Nachrichtenredaktion.
1: Die Spritpreise sind durch den Iran-Krieg explodiert. Auch beim Gas gingen die Preise im Großhandel deutlich nach oben. Dennoch registriert das Vergleichsportal Verivox bisher keine Preissteigerungen für Verbraucher in Deutschland. Im Gegenteil, über das Jahr gesehen werden sogar sinkende Kosten erwartet.
3: Ähnlich wie der Ölpreis sind auch die Großhandelspreise für Gas durch den Iran-Krieg in die Höhe geschossen, von 30 Euro pro Megawattstunde auf bis zu 66 Euro. Die meisten Verbraucher haben davon nichts mitbekommen, weil die Preise, die sie zahlen, in langfristigen Verträgen festgelegt sind, anders als beim Tanken, wo die Preise stark schwanken. Je nach Tarif können laut Verivox sogar gut 11 Millionen Haushalte dieses Jahr damit rechnen, dass ihre Gasrechnung etwas niedriger ausfällt. Neukunden müssen dagegen mehr zahlen, im Schnitt 10,5%. Jan-Henner Reitze, Nachrichtenredaktion.
1: Zum Sport. Kanada-Umrückkehrer Alphonso Davies hat erstmals in seiner Geschichte das Achtelfinale einer Fußball-WM erreicht. Gegen Südafrika gewann das Team um den Bayern-Star im ersten Sechzehntelfinale der WM-Geschichte 1:0. Steven Eustachio erzielte in der Nachspielzeit das erlösende Tor und verhinderte eine Verlängerung.
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4: Aktuell sind stellenweise kräftige Gewitter möglich. Der Start in die neue Woche wird wechselhaft mit Sonne, Wolken und einzelnen Schauern. Die große Hitze ist dann vorbei mit 26 Grad in der Spitze.
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7: Auf der A7 Hamburg Richtung Flensburg. Achtung Autofahrer, zwischen Kaltenkirchen und Bad Bramstedt sind nach einem Unfall die rechte und mittlere Spur dicht. Auf der A7 Hannover Richtung Hamburg ist die Ausfahrt Hamburg-Marmsdorf wegen hitzebedingter Fahrbahnschäden gesperrt. Die B75 Travemünde-Hamburg ist zwischen Bargfeld-Stegen und Elersberg wegen Baumfellarbeiten noch bis vormittags in beiden Richtungen voll gesperrt. Und in Hamburg ist die Reeperbahn zwischen der Talstraße und der Holstenstraße nach einem Unfall dicht. Das ist er, der Radio Hamburg Verkehr für Hamburg, Niedersachsen und Schleswig-Holstein.
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2: Ich bin Dirk Zeitler. Trotz mehrerer Angriffe während der eigentlich geltenden Waffenruhe gehen die USA von weiteren Gesprächen mit dem Iran in den kommenden Tagen aus. Es wurde nichts abgesagt, teilte ein hochrangiger US-Regierungsbeamter mit. Technische Gespräche zur Umsetzung des Rahmenabkommens liegen demnach für die kommenden Tage im Plan. Zudem seien die Kanäle zur Konfliktvermeidung eingerichtet und funktionsfähig. Ein Ort für mögliche Gespräche wurde nicht genannt. Deutschland hatte einen neuen Hitzerekord. Nach vorläufigen Angaben des Deutschen Wetterdienstes wurden am Nachmittag im Landkreis Oder-Spree in Brandenburg 41,7 Grad gemessen.
3: Der bisherige Rekord aus dem Jahr 2019 wurde innerhalb von 3 Tagen gleich mehrfach übertroffen. Zunächst im Saarland, dann in Sachsen-Anhalt und schließlich in Brandenburg. Auf mehreren Autobahnen kam es wegen aufgewölbter Fahrbahnen zu Sperrungen und Tempolimits. Die Bahn riet von nicht notwendigen Reisen in Fern- und Regionalverkehr ab. In Brandenburg saßen zeitweise mehr als 600 Fahrgäste ohne Klimaanlage in einem liegen gebliebenen Zug fest. Daher Menschen kamen mit Kreislaufproblemen ins Krankenhaus. Thomas Bleskin, Nachrichtenredaktion.
2: Die Spritpreise sind durch den Iran-Krieg explodiert. Auch beim Gas gingen die Preise im Großhandel deutlich nach oben. Dennoch registriert das Vergleichsportal Verivox bisher keine Preissteigerungen für Verbraucher in Deutschland. Im Gegenteil, über das Jahr gesehen werden sogar sinkende Kosten erwartet.
4: Ähnlich wie der Ölpreis sind auch die Großhandelspreise für Gas durch den Iran-Krieg in die Höhe geschossen, von 30 Euro pro Megawattstunde auf bis zu 66 Euro. Die meisten Verbraucher haben davon nichts mitbekommen, weil die Preise, die sie zahlen, in langfristigen Verträgen festgelegt sind, anders als beim Tanken, wo die Preise stark schwanken. Je nach Tarif können laut Verivox sogar gut 11 Millionen Haushalte dieses Jahr damit rechnen, dass ihre Gasrechnung etwas niedriger ausfällt. Neukunden müssen dagegen mehr zahlen, im Schnitt 10,5%. Jan-Henner Reitzer, Nachrichtenredaktion.
2: Zum Sport. Kanada-Umrückkehrer Alphonso Davies hat erstmals in seiner Geschichte das Achtelfinale einer Fußball-WM erreicht. Gegen Südafrika gewann das Team um den Bayern-Star im ersten Sechzehntelfinale der WM-Geschichte 1:0. Steven Eustachio erzielte in der Nachspielzeit das erlösende Tor und verhinderte eine Verlängerung.
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5: In den nächsten Stunden kann es kräftig gewittern. Zum Wochenstart gibt's Sonne, Wolken und Schauer. Später erreichen wir eine Tagestoptemperatur von nur noch 26 Grad.
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8: Auf der A7 Hamburg Richtung Flensburg. Achtung Autofahrer, zwischen Kaltenkirchen und Bad Bramstedt sind nach einem Unfall die rechte und mittlere Spur dicht. Auf der A7 Hannover Richtung Hamburg ist die Ausfahrt Hamburg-Marmsdorf wegen hitzebedingter Fahrbahnschäden gesperrt. Die B75 Travemünde-Hamburg ist zwischen Bargfeld-Stegen und Elersberg wegen Baumfellarbeiten noch bis vormittags in beiden Richtungen voll gesperrt. Und in Hamburg ist die Reeperbahn zwischen der Talstraße und der Holstenstraße nach einem Unfall dicht. Das ist er, der Radio Hamburg Verkehr für Hamburg, Niedersachsen und Schleswig-Holstein.
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